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1: Jetzt geht's hier weiter mit Roland Kaiser. Brich mir das Herz.
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geht's hier weiter mit Benny Berger Himbeereis zum Frühstück. Ja, das wäre es jetzt echt. Himbeereis zum Frühstück bei der Hitze.

der Welt. Ein dickes Dankeschön dafür.

0: die besten Hörer der Welt hier. Und damit verabschiede ich mich von euch allen hier im hauseigenen Chat, in Club QE und wo auch immer ihr mir zugehört habt.
1: Und die sind genau.
0: Ich wünsche euch jetzt eine gute Nacht, schlaft gut und träumt was Schönes.
1: Jetzt zur Ruhe.
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0: Das geht gerade noch. Mal sehen. Aber jetzt musst du schlafen.
1: Papi, einen Moment noch.
0: Was willst du denn noch?
1: Ich will dich bloß noch etwas lieb haben, weil du so lieb bist.
0: Glaubst du, dass ich das bin, ja?
1: Ja, oh ja.
0: Also, gute Nacht, du lausiger Junge. Schlaf schön.
1: Nein, du isst doch unser Lied oder eine Geschichte. Was dir lieber ist, mir ist egal.
0: Na schön. Mir ist auch egal. Also,

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1: 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Das bestellte Taxi ist da.

0: Und weiter geht's mit The Kinks und der Titel You Really Got Me 1964. The Kinks sind eine englische Musikgruppe. Sie gelten neben den Beatles, The Who und den Rolling Stones als eine der erfolgreichen britischen Bands der 60er Jahre. Heute zählen die Kinks zu den Urvätern der Punk- und Britpop. Zahlreiche Gruppen wurden und werden durch ihre Musik inspiriert, so zum Beispiel The Pretenders. Am 12. Juli 1964 erstand ihre dritte Single You Really Got Me, mit der ihnen der internationale Durchbruch gelang. Insbesondere bis 1967 hatte die Band zahlreiche weitere Hitparaden-Erfolge in Europa und den USA. Dabei machte sich Ray Davies unter anderem mit Kompositionen wie Sunny Afternoon, Dead End Street oder Waterloo Sunset neben John Lennon und Paul McCartney einen Namen als einer der besten britischen Songwriters.
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Und jetzt ist mal wieder Zeit für eine Supergruppe, The Traveling Wilburys, und den Titel End of the Line 1988. Die Traveling Wilburys war eine Supergruppe bestehend aus George Harrison, Jeff Lynne, Roy Orbison, Tom Petty und Bob Dylan. Sie bestand von 1988 bis 1990 und produzierten zwei Studioalben, Volume 1 und Volume 3. Im Frühjahr 1988 bat George Harrison Plattenfirma um ein zusätzliches Stück für die dritte Maxi-Single-Auskopplung aus dessen Comeback-Album Cloud 9. Harrison fragte in seinem Bekanntenkreis herum, wer kurzfristig künstlich ein Aufnahmestudio zur Verfügung stellen könne, und landete im Bob Dylan Studio. Jeff Lynne, der das Stück wie auch das Album Harrison produzieren sollte, brachte Roy Orbison mit, dessen Comeback-Single You Got It er gerade betreute. Dylan seinerseits rief Tom Petty an, ob er dazukommen wolle. Das Stück, das sie aufnahmen, war Handle With Care, am selben Tag komponiert und eingespielt. Das war der Anfang vom Erfolg. Da alle Plattenfirmen der Künstler dieser Supergruppe für eine gute Idee hielten, beschlossen sie, ein gemeinsames Album aufzunehmen. Die Single Handle With Care kam in Großbritannien bis auf Platz 21 und in den USA bis auf Platz 45 der Hitparade. Nach vor der Veröffentlichung der zweiten Single End of the Line verstarb Roy Orbison im Dezember 1988 an einem Herzinfarkt. Nach Orbisons Tod machten die vier verbliebenen Wilburys weiter. Im Oktober 1990 erschien das zweite Album der Gruppe, das den Titel Volume 3 trug. Das Album war dem verstorbenen Roy Orbison gewidmet.

Mein nächster Gast, Art Garfunkel, Bright Eyes 1979. Nachdem sich das Duo Simon & Garfunkel im Jahr 1970 nach zahlreichen Hits und Alben auflöste, verfolgte Garfunkel seine Schauspielkarriere und brachte zudem einige Soloalben heraus. Obwohl er nie wieder an die Erfolge von Simon & Garfunkel anknüpfen konnte, gelangen ihm in den 70er Jahren einige Top-10-Hits in Großbritannien und den Vereinigten Staaten wie I Only Have Eyes For You, Bright Eyes und All I Know. Bright Eyes wurde 1979 auch durch die Verwendung in dem Zeichentrickfilm Watership Down zur Nummer 1 Single in Großbritannien. Danach geht's weiter mit The Hollies und Look Through Any Window 1965. The Hollies ist eine britische Popband, die in den frühen 60er Jahren im nordenglischen Manchester gegründet wurde. 1963 unterschrieb die Band einen Plattenvertrag mit Parlophone, wo auch die Beatles unter Vertrag standen. In den Jahren 1964 bis 1970 hatten die Hollies 20 Hits in der englischen Top 40. Die Gruppe nahm vorwiegend selbstkomponierte Lieder von Clark, Hicks und Nash auf. Zu ihren bekanntesten Hits gehören Bus Stop, Carry Ann, He Ain't Heavy Is My Brother, Look Through Any Window, Long Cool Woman in a Black Dress und ihr letzter internationaler Chart-Erfolg The Air That I Breathe aus 1974.

Und weiter geht's mit Survivor 1984 und dem Titel The Search is Over. Survivor ist eine US-amerikanische Rockband in 1978 in Chicago gegründet. Die Band erreichte seinen größten Erfolg in den 80er Jahren mit seinem Arena-Rock-Sound, vor allem in den Vereinigten Staaten. Die Band ist bekannt für seine Doppelplatin-zertifizierte Hit Eye of the Tiger aus 1982, den Titelsong für den Film Rocky III. Singles wie Burning Heart, The Search is Over, High on You, Is This Love und I Can't Hold Back, waren

0: Ein riesiger Radiohit in der Bundesrepublik. Soundtrack Liebling aus Irland. Dermot Kennedy, die neue Single Funeral. Und die ganz neue Single kommt später im Programm.
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0: Und hier ist der Blick auf die Länder, aus denen wir heute neue Musik dabei haben werden. Es gibt neue Musik heute aus Spanien, dann aus den USA, aus der Bundesrepublik Deutschland. Und der erste neue Titel heute, der kommt aus Großbritannien.
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0: Das nennen wir mal eine tolle Zusammenarbeit. Hier sind Duran Duran und Nile Rodgers. Free to Love.

0: Der Soundtrack spielt den Sound der Welt. Das wird gerade der erste große Sommerhit in Italien. Samurai J und Vito Salamanca. Top 10 in Italien mit Obsessione.
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0: da kann man nur wow sagen. Neue Hymne von Alex Warren. Zum ersten Mal gehört heute im Soundtrack Alex Warren und Fine Place to Die.
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0: Genau so klingt sie. Die Nummer 1 diese Woche in den deutschen Download-Charts. BB Rexha, ganz oben. Und natürlich der Titel New Religion.
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0: Wir freuen uns auf deine Musikwünsche. Hier sind unsere Kontaktdaten. Robert Rosbach, Music-Memories bei Facebook. Und das hier, das ist Kong Ken, ein Dance-Klassiker. 1989 das Jahr. Beg your pardon, I never promised you a rose garden.

0: ein Soundtrack-Dance-Klassiker, der einzige Hit für Korn Ken 1989. Erinnerungen an Beg Your Pardon, Never Promised You a Rose Garden.
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0: Ganz genau, so ist dieses Programm. Du hörst uns weiterhin hier auf deinem Lieblingssender. Und in den nächsten 30 Minuten haben wir dabei der Blick gleich, ein ausführlicher Blick auf die britische Hitparade. Da spielen wir auch die Nummer 1. Später dann auch der Blick auf die Billboard Hot 100 Airplay Country Charts. Also bitte dranbleiben und weiterhin den Soundtrack hören.
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0: Und hier ist unser nächstes
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0: The Great Divide. So heißt das neue Album von Noah Kane aus den USA. Und daraus ausgekoppelt jetzt diese neue Single. Ein Power Play. Noah Kane und Doors.
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0: Und da hatten wir Dermond Kennedy zum zweiten Mal heute im Programm. Dermond aus Irland. Seine neue Single im UK diese Woche, Turnstile.
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0: Ja, jetzt kommt der Blick nach Großbritannien. Die Top 10 in Großbritannien und wir blicken auf die komplette Top 3. Wir haben Zeit dafür und starten mit Nummer 3. Ja, die Dame war genau eine Woche Nummer 1 in Großbritannien, Olivia Rodrigo. Jetzt fällt sie von 2 auf 3 mit Drop Dead.

Die Hits aus Großbritannien. Aktuelle Nummer 3, Olivia Rodrigo und Drop Dead. Und von 4 auf 2 diese Woche, Tame Impala und Dracula. 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

Tame Impala, Dracula. Von 4 auf 2 diese Woche in Großbritannien. Auf dem Weg zur Nummer 1. Aber jetzt zum 20. Mal Nummer 1 in Großbritannien. Sam Fender und Olivia Dean mit Rain Me In. 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

0: Was für ein Mega-Hit in Großbritannien. Zum ersten Mal gehört im Soundtrack und jetzt 20. Woche Nummer 1 in Großbritannien. Sam Fender, Soundtrack-Liebling. Olivia Dean, ebenfalls Soundtrack-Liebling. Und Rain Me In.
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0: Sie ist die Pop-Ikone seit mehr als 40 Jahren. Madonna, einer ihrer vielen Hits. 2008, Give It To Me. Und das hier? Das ist der Superstar der Neuzeit, Sabrina Carpenter. Einer der großen Hits des Jahres 2024. Espresso natürlich. Sabrina Carpenter zusammen mit Madonna jetzt im Duett. Ihr Duett heißt Bring Your Love.

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2: Und zwar die aktuelle Nummer 1 der Billboard Hot 100 Airplay Country Charts. Luke Combs, Nummer 1, Sleepless in a Hotel Room.

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1: Hier kommt ein One-Hit-Wonder aus dem Jahre 1970. Bobby Blue und

0: Und die zweite Stunde beginnen wir heute mit diesem. What we're gonna do right here is go back. Back into time. Der Yesterday Star der Woche. Heute erinnern wir an die Musik von Deborah Ann Debbie Gibson. Kurz Debbie Gibson. Debbie Gibson wurde geboren am 31. August 1970 in New York City. Sie ist eine US-amerikanische Sängerin, Schauspielerin und Songwriterin. Ende der 80er Jahre hatte sie einige sehr große Hits, unter anderem Welthits. Vier davon hören wir heute. Von 1987 ein Hit Nummer 4 in den Billboard-Charts in den USA, Shake Your Love. Ebenfalls aus dem gleichen Jahr, aus 1987, Only in My Dreams. Und dann aus dem Jahre 1988 zwei Titel, die sie selbst geschrieben hat und die beide Nummer 1 in Amerika wurden. Zum einen Lost in Your Eyes und dann Foolish Beat. Hier also die Hits von Debbie Gibson und ich sage gute Unterhaltung.
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0: Unser Yesterday-Star der Woche war das Debbie Gibson.
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0: Debbie Gibson aus Brooklyn in New York City. Vier ihrer ganz großen Hits, die liefen heute hier im Soundtrack. Und was lief genau? Hier kommt er nochmal, der Rewind. Wir spielten von 1987 Shake Your Love, Nummer 4 in den Billboard Charts, ebenfalls 87 Only in My Dreams. Dann ihre beiden selbstgeschriebenen Nummer 1 Hits in den USA, Lost in Your Eyes 1988 und gerade gehört Foolish Beats. Debbie Gibson war das, unsere Yesterday-Künstlerin der Woche. Jetzt geht es zurück zu den Hits von heute.

0: Ein Top-10-Hit in der Bundesrepublik und ein Hit in vielen anderen Ländern in Europa. Das war The Second Voice und Let Me Be.
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0: Das ist die isländische Band Lovi. Dieser Titel hier, Lover Girl, war 2025 ein Radiohit, vor allem in Großbritannien. Seitdem sind wir Fans von Lovi, genauso wie Ina Müller. Sie sind bereits in Inas Nacht aufgetreten. Heute höchste Zeit für die neue Single von Lovi aus Island. Hier ist Mad Woman.
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0: feinste neue Musik aus Island von Lovi. Soundtrack New Play heute, die neue Single Mad Woman. Und jetzt gehen wir in die USA.
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0: Schön, diesen Titel heute nochmal im Programm zu spielen. Wir lieben ja Ella Langley, jetzt Nummer 1 in den Billboard Charts. Hier kommt nochmal Choosing Texas.

feinste Country Music. Hella Langley. Nummer 1. In den Billboard Charts. Choosing Texas. Einer der letzten großen Hits von Shaking Stevens, A Love Worth Waiting For.

0: Er war der Rock'n'Roller in den 80er Jahren. Shaking Stevens, einer seiner letzten großen Hits. 1984, A Love Worth Waiting For.
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0: Und damit hallo und willkommen zum vierten und letzten Block des heutigen Soundtracks deines Lebens. Und wir hören uns natürlich weiterhin hier auf deinem Lieblingssender. Vorbereitet haben wir Folgendes. In 10 Minuten der Blick auf die aktuelle spanische Hitparade. Da gibt es heute eine interessante neue Nummer 1. Später auch der Blick auf die Welthitparaden in Bezug auf Downloads und Airplays weltweit. Und wir haben neue Musik dabei. Von Paul McCartney gleich, zusammen mit Ringo Starr. Und neue Musik jetzt von Sienna Spiro.

0: Was für eine Entdeckung, was für eine Stimme. Sienna Spyro war das, die neue Single, zum ersten Mal heute im Soundtrack gehört, Material Lover.
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0: Hier ist neue Hausmusik aus den Niederlanden, genau genommen aus Amsterdam, vom Produzentenduo Another. Das ist ihre neue Single Talk to You. Der Titel stürmt im Moment die Hitparaden in Italien und in Großbritannien. Ein Soundtrack New Play, 24 Ultra ist der Sänger und der Titel klingt

0: Das wird sehr groß werden. Aus Amsterdam. Another 54 Ultra. Der bietet uns hier den Gesang, der Titel Talk to You. Jetzt unser aktueller Blick auf die, genau, spanische Hitparade. Wir gehen nach Madrid ins Headquarter de los 40 Principales. Und in der Del 40 al Uno, schon der spanischen Hitparade, neue Nummer 1, Juan Magán und Omar Montes mit Ayer la Vi.
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0: Ayer la vi ist die Erkennungsmelodie, die Hymne von Juan Magán, gebürtig von Mallorca. Sein größter Hit war das 2008. Jetzt hat er den Titel neu aufgenommen mit Omar Montes und die beiden sind mit dieser neuen Version aktuell Nummer 1 in der spanischen Hitparade.
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0: Musik von Olivia Dean spielen wir bereits seit vielen Jahren. Und Olivia Dean ist ja jetzt ein Weltstar geworden mit ihrer aktuellen LP. Aber auch diese Dame hier, Brooke Combs, die kommt aus Schottland. Die Musik von Brooke ist auch nicht minder interessant. Und Brooke ist sehr, sehr talentiert. Tolle Soul-Musik macht.

sie viel zu wenig noch gespielt in Deutschland auf den Sendern. Wir tun das. Luke Combs hat eine neue Single und die hören wir jetzt. Hier ist Tears Won't Lie.

0: Neue Musik im Soundtrack von Brewcomp. Future Hit in Großbritannien. Tears Won't Lie.
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0: Der nächste Titel ist zurzeit die Nummer 1 in den britischen Download-Charts. Ganz Großbritannien tanzt zu Stick Figure und DJ Kryos. Der Titel heißt Run, Run River und wir finden den wirklich sehr tanzbar. Hier ist das Prädikat.
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0: 4 ist der Titel mit den weltweit meisten Downloads und Airplays.
1: Die Nummer 1 in Bezug auf Downloads und Airplays weltweit gehört Justin Bieber und Nicki Minaj und Beauty and the Beast.

0: Und weiter geht's mit The Kinks und der Titel You Really Got Me 1964. The Kinks sind eine englische Musikgruppe. Sie gelten neben den Beatles, The Who und den Rolling Stones als eine der erfolgreichen britischen Bands der 60er Jahre. Heute zählen die Kinks zu den Urvätern der Punk- und Britpop. Zahlreiche Gruppen wurden und werden durch ihre Musik inspiriert, so zum Beispiel The Pretenders. Am 12. Juli 1964 erstand ihre dritte Single You Really Got Me, mit der ihnen der internationale Durchbruch gelang. Insbesondere bis 1967 hat die Band zahlreiche weitere Hitparaden-Erfolge in Europa und den USA. Dabei macht sich Ray Davies unter anderem mit Kompositionen wie Sunny Afternoon, Dead End Street oder Waterloo Sunset neben John Lennon und Paul McCartney einen Namen als einer der besten britischen Songwriters.
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Und jetzt ist mal wieder Zeit für eine Supergruppe, The Traveling Wilburys, und den Titel End of the Line 1988. The Traveling Wilburys war eine Supergruppe bestehend aus George Harrison, Jeff Lynne, Roy Orbison, Tom Petty und Bob Dylan. Sie bestand von 1988 bis 1990 und produzierten zwei Studioalben, Volume 1 und Volume 3. Im Frühjahr 1988 bat George Harrison Plattenfirma um ein zusätzliches Stück für die dritte Maxi-Single-Auskopplung aus dessen Comeback-Album Cloud 9. Harrison fragte in seinen Bekanntenkreis herum, wer kurzfristig günstig ein Aufnahmestudio zur Verfügung stellen könne, und landete im Bob Dylan Studio. Jeff Lynne, der das Stück wie auch das Album Harrison produzieren sollte, brachte Roy Orbison mit, dessen Comeback-Single You Got It er gerade betreute. Dylan seinerseits rief Tom Petty an, ob er dazukommen wolle. Das Stück, das sie aufnahmen, war Hanover's Care, am selben Tag komponiert und eingespielt. Das war der Anfang vom Erfolg. Da alle Plattenfirmen der Künstler dieser Supergruppe für eine gute Idee hielten, beschlossen sie, ein gemeinsames Album aufzunehmen. Die Single Hanover's Care kam in Großbritannien bis auf Platz 21 und in den USA bis auf Platz 45 der Hitparade. Noch vor der Veröffentlichung der zweiten Single End of the Line verstarb Roy Orbison im Dezember 1988 an einem Herzinfarkt. Nach Orbisons Tod machten die vier verbliebenen Wilburys weiter. Im Oktober 1990 erschien das zweite Album der Gruppe, das den Titel Volume 3 trug. Das Album war dem verstorbenen Roy Orbison gewidmet.

Mein nächster Gast, Art Garfunkel, Bright Eyes 1979. Nachdem sich das Duo Simon & Garfunkel im Jahr 1970 nach zahlreichen Hits und Alben auflöste, verfolgte Garfunkel seine Showspiel-Karriere und brachte zudem einige Solo-Album heraus. Obwohl er nie wieder an die Erfolge von Simon & Garfunkel anknüpfen konnte, gelangen ihm in den 70er Jahren einige Top-10-Hits in Großbritannien und den Vereinigten Staaten wie I Only Have Eyes For You, Bright Eyes und All I Know. Bright Eyes wurde 1979 auch durch die Verwendung in dem Zeichentrickfilm Watership Down zur Nummer 1 Single in Großbritannien. Danach geht's weiter mit The Hollies und Look Through Any Window 1965. The Hollies ist eine britische Popband, die in den frühen 60er Jahren im nordenglischen Manchester gegründet wurde. 1963 unterschrieb die Band einen Plattenvertrag mit Parlophone, wo auch die Beatles unter Vertrag standen. In den Jahren 1964 bis 1970 hatten die Hollies 20 Hits in der englischen Top 40. Die Gruppe nahm vorwiegend selbstkomponierte Lieder von Clark, Hicks und Nash auf. Zu ihren bekanntesten Hits gehören Bus Stop, Carry Ann, He Ain't Heavy Is My Brother, Look Through Any Window, Long Cool Woman in a Black Dress und ihr letzter internationaler Chart-Erfolg, The Air That I Breathe aus 1974.

Und weiter geht's mit Survivor 1984 und der Titel The Search is Over. Survivor ist eine US-amerikanische Rockband in 1978 in Chicago gegründet. Die Band erreichte seinen größten Erfolg in den 80er Jahren mit seinem Arena-Rock-Sound, vor allem in den Vereinigten Staaten. Die Band ist bekannt für seine Doppelplatin-zertifizierte Hit Eye of the Tiger aus 1982, den Titelsong für den Film Rocky III. Singles wie Burning Heart, The Search is Over, High on You, Is This Love und I Can't Hold Back waren Hits in der Mitte der 80er Jahre. Und danach spiele ich ein Lied von Rudi Carrell, 1979, Der Herr gab alle Tieren ihren Namen. Rudi Carrell leistete in seinen Fernseh- und Musikproduktionen einen wesentlichen Beitrag zur Aussöhnung zwischen den Niederlanden und den Deutschen, die nach dem Zweiten Weltkrieg aufgrund dieses Krieges tief verfeindet waren. Es war sein Sinn für Humor, der sowohl von Niederländern als auch von Deutschen verstanden wurde. Carrell produzierte eine Reihe von Fernsehshows mit innovativen Ideen. Als populärste von allen wird die Quizshow am laufenden Band betrachtet. Die bedeutsamste Produktion aus politischer Sicht war jedoch Rudi Starke Show. Eine Nachrichtensendung, in der er Fakten veröffentlichte, die bei den traditionellen deutschen Nachrichtensendungen verschwiegen wurde. Carrell betätigte sich bei diversen Musikproduktionen auch als Sänger. Aber erst Survivor und The Search is Over.

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0: Der hat sich wirklich was dabei gedacht.
1: Unit 4 plus 2, Concrete and Clay, 1965. Unit 4 plus 2 war eine britische Rockband, die Mitte der 60er Jahre in England und den USA recht bekannt war und heute Kultstatus genießt. Gegründet wurde die Band 1963 als Unit 4. Als kurze Zeit später zwei weitere Mitglieder zu der Gruppe stießen, änderte man den Bandnamen der Einfachheit halber in Unit 4 plus 2. Der große Erfolg kam mit Concrete and Clay, die in den USA Platz 28 erreichte und es in England auf Platz 3 der Hitparade schaffte. Zudem wurde die Platte von Radiostationen der ganzen Welt gespielt. Auch die Nachfolgesingle You've Never Been in Love Like This Before erreichte in England noch recht gute Notierungen und erreichte Platz 14.

Salad Ladies aus 1989 ist ein bekannter Titel von Don Johnson. Don Johnson ist ein US-amerikanischer Schauspieler und Sänger. 1968 erhielt Johnson sein erstes Engagement in einem Rockmusical namens Your Own Thing am American Conservatory Theater in San Francisco. Kurz darauf war einer der Kandidaten in der auf ABC laufenden Fernsehflirtshow The Dating Game. 1969 erhielt die Hauptrolle des Smitty in das Off-Broadway-Stück Fortune on Man's Eyes. Bekannt wurde durch seine Rolle als Polizist James Sonny Crockett in der amerikanischen Fernsehserie Miami Vice 1984-1989. Weiter veröffentlichte zwei Musikalben, in 1986 und in 1989. Auch veröffentlichte ein paar Singles. Seine größten Hits waren Tell It Like It Is und Heartbeat.

Und Cliff Richard ist mal wieder an der Reihe unter dem Titel We Don't Talk Anymore 1979. Cliff Richards Karriere begann Ende der 50er Jahre als Rock'n'Roll-Sänger mit seiner Begleitband The Shadows. Mitte der 60er Jahre veröffentlichte er zunehmend Soloaufnahmen. Er nahm auch eine ganze Reihe Lieder in anderen Sprachen auf. Allein in Deutsch gibt es über 50 Aufnahmen und zwei davon erreichten Platz 1 der deutschen Charts. Der erfolgreichste Tonträger von Cliff Richard in Großbritannien ist das Best-of-Album Private Collection 1979-1988 mit rund 1.200.000 verkauften Einheiten. Der Song The Young Ones aus dem Jahr 1962 ist seine meistverkaufte Single, ebenfalls mit über 1 Million verkauften Exemplaren. Im November 2013 veröffentlichte der Sänger sein 100. offizielles Album.

Und jetzt mal wieder etwas, ein bisschen mehr Lärm. Ja, auch das gehört zu Sebesfeld. Ein Titel von The Pretty Things. Roadrunner, 1965. The Pretty Things ist eine der ältesten noch aktiven englischen Rockbands. In den 60er Jahren galt sie als eine der wildesten Bands. Sie wurde 1963 in London gegründet. Exzessive Bühnenshows, wilde, rohe Rhythm and Blues und ein finsteres Image machen die Band schnell bekannt. Dabei bediente sich die Combo, wie die meisten britischen Rhythm and Blues Bands zu jener Zeit, an dem großen amerikanischen einflussreichen Blues-Interpreten wie Chuck Berry. Doch schon bald schrieben die Pretty Things auch eigene Stücke. Das Bürgerschreck-Image sollte anfangen.

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Tja, und da ist er da, der Wachermacher natürlich, pünktlich kurz nach 8 hier auf euren Lieblingssendern. Damit sage ich einen wunderschönen guten Morgen, live aus dem Vogtland. Ich hoffe, euch geht's gut, also mir geht's auf jeden Fall blendend. Ich hoffe, ihr habt die kurze Woche überstanden. Jetzt müssen wir natürlich erstmal weit, weit wieder denken und sagen, ach ja, das ist wieder eine lange Woche. Fängt gerade erst an. Genau, eine neue Zeit. Die fängt gerade erst an. Wir müssen warten, bis wir den nächsten Feiertag haben. Einen wunderschönen Sonntagmorgen nochmal hier ins große WWW.

0: Die neue Zeit natürlich zum Sonntagmorgen hier auf euren Lieblingssendern. Und da kamen die ersten WhatsApp-Nachrichten schon rein. Einen wunderschönen guten Morgen natürlich nach Radeberg in die Bierstadt zu unserer Elli. Die ist auch schon wach zum Sonntagmorgen. Wir haben es 8 Uhr und gleich 7 Minuten.
1: Radio an und Kaffee holen. Wir wünschen einen schönen guten Morgen.

Ja, Follow Me natürlich von Amanda Lear und das ist natürlich kurz nach 8 zum Sonntagmorgen hier auf euren Lieblingssendern im großen WWW im World Wide Web. Ja, und wenn es bei mir ein bisschen rauscht heute, ich habe heute mal wieder mal meine Klimaanlage im Sendestudio anmachen müssen. Das war einfach so warm hier oben. Also ich meine, der Sendestudio befindet sich natürlich in so einem kleinen Dachstudio und ich habe ein schönes Dachfenster und kann da rausschauen und die Sonne lacht. Ja, das ist schön. Ja, es soll natürlich heute auch wieder regnen, aber davon wollen wir natürlich nicht sprechen und die Gewitter soll auch kommen. Aber ihr hört es ja so ein bisschen, es rauscht ab und zu, aber wenn ich die Hand hier dahinter halte, hinter das Mikrofon, dann ist das Rauschen fast weg. Ja, das ist so. Ich höre es auf dem Kopfhörer heute auch, aber vergönnt's mir. Ich brauche auch mal ein bisschen Frischluft. So, machen wir noch ein bisschen Musik und dann reden wir mal über Schnipp, Schnapp, was dann so passiert.

0: schöner Pop, schöne Musik natürlich aus Italien, Italo-Pop-Musik bei uns um 8 Uhr und gleich 17 Minuten hier zum Machermacher am Sonntagmorgen. So, schick mal liebe Grüße natürlich wieder nach Blauen auf die Village People Ranch zu unserem Peter und zu unserer Christine. Dann schicken wir liebe Grüße einmal quer durchs Land zu unserem Kalle und zu unserer Nadi. Einen guten Morgen natürlich auch in eure Richtung. Ich sehe nämlich da fast an, ja, auf der anderen Seite von Deutschland. Ja, so schön ist es, wenn alle WhatsApp haben und alle Nachrichten bekommen und schicken und machen und tun. Aber wir wollen uns jetzt mal unterhalten über Schnipp, Schnapp. Und das heißt nicht Schnipp, Schnapp, Haare ab. Nein, nein, nein. Ich hab Schnippschnapp was anderes.
1: Neulich hat es mich so richtig gepackt. Mit der Gartenschere hab ich Schnippschnapp die Thuja auf meinem Balkon gestutzt. Die war mal so richtig schön in Form geschnitten, aber aus der längst rausgewachsen. Dahin hab ich sie jetzt zurückgestutzt, weil es mir eben so gefällt. Oder hab ich sie damit klein gehalten, weil es für mich so einfacher ist? Manche sehen den christlichen Gott so. Wie einen strengen Gärtner, der durch die Religion Menschen in eine bestimmte Form presst. Ich erlebe als Christin genau das Gegenteil. Eine große Freiheit durch meinen Glauben. Ich darf selbst entscheiden, ob ich mit Gott oder ohne ihn leben will, für seine Liebe oder ob ich sie nicht annehmen will. Gott lässt mich frei wachsen und bleibt trotzdem weiterhin in meiner Nähe. Er schenkt mir Selbstbewusstsein, meinen Wert nicht an den Messlatten dieser Welt festzumachen, sondern daran, dass er mich liebt. Wo Religion Menschen klein hält, hat sie meist wenig mit Gott zu tun. Echte Freiheit entsteht da, wo Liebe ist.
0: Tja, Liebe ist natürlich auch bei Truckstop. Da wird wieder einer im Märkisch Oderland verrückt spielt. Und seinen Hammel rausholen und losreiten durch die Paris. Los!

Tja, wie bringt die Kuh nach Hause? Natürlich unsere Jungs von Dragstorp aus Hamburg. Ja, wie gesagt, wir sind ja natürlich weit aufgestellt mit den Sendern. Und ja, wir schicken jetzt mal ganz, ganz liebe Geburtstagsgrüße nach Bad Salzungen. Da gibt's auch einen Sender. Den darf ich ja nicht aus rechtlichen Gründen nicht nennen, aber ich kann sagen, das ist der Peter. Und der Peter hat heute Geburtstag. Mein lieber Peter, einen wunderschönen guten Morgen. Ich hoffe, du kannst mich schon hören. Und ich weiß, du hörst immer mega geht im Hintergrund zu und bist natürlich auch meistens dabei, wenn es um irgendwelche Aussetzer gibt, Probleme gibt und sagst, Andreas, hast du gemerkt, du warst kurz weg. Danke dafür nochmal und natürlich dir heute einen wunderschönen Geburtstag um 20 Uhr und 21 Minuten.

Tja, das war jetzt der Weckruf natürlich an alle, die nicht eingeschlafen waren zum Sonntagmorgen. Ja, das war der kleine versteckte Fehler. Aber das Geburtstagskind war hellwach und hat gleich geschrieben, das war nichts mehr, das war 20 Uhr und 21. Nein, mein Peter, das war 8 Uhr 21. Ich wollte euch nur ein bisschen aufs Glatteis führen und habe einfach mal gesagt, ja, machen wir mal 20 Uhr, mal sehen, wer es merkt, dass da mal ein kleiner Fehler eingebaut wurde zum Sonntagmorgen. Liebe Grüße natürlich nochmal an dich, an die Eli und an alle, die eben geschrieben haben. Musik von der Cora. Die Liebe stirbt natürlich zuletzt und das natürlich um 8 Uhr und 26 Minuten gleich. Hier zum Wachermacher am Sonntagmorgen.

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1: Tja, so ist es. Da ist er, der Wachermacher-Song zum Sonntagmorgen in der Stunde 1. Und ich denke mal, jetzt fängt jemand an zu tanzen, unser Kalle. Musik von CC Catch oder von der Frau.

0: Ja, natürlich Musik von ZZ Catch und produziert natürlich vom Dieter, dem Bohlen. Und wir haben es 8 Uhr und 36 Minuten hier zum Wachermacher am Sonntagmorgen.
1: 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Und hier ist auch schon wieder ein grandioser Song aus unserer Wochenend-Playlist. Schönen Sonntag zusammen.

Tja, nachts sind alle Katzen grau und damit sind wir natürlich schon dahin gelandet, wo ich eigentlich heute hin möchte mit euch. Es gibt wieder mal eine Wachermacher-Fragerunde.

0: So ist es. Hier ist sie, die Wachermacher-Fragerunde zum Sonntagmorgen. Und da habe ich eine ganz, ganz spezielle Frage mal rausgesucht. Was ist denn euer Laster so? Habt ihr auch ein Laster oder habt ihr kein Laster? Also ich habe auch ein Laster. Ich habe mehrere Laster. Nicht die LKWs, aber ich habe auch Laster. Und viele haben natürlich auch ihre Laster. Und da habe ich mal die Diane gefragt und den Nico und so weiter, was sie alles für Laster haben. Und das wollen wir uns natürlich jetzt mal anhören, so kurz vor 9. Also wir haben es 8 Uhr und 41 Minuten und ich muss da wirklich Gas geben, sonst sind wir heute nicht pünktlich.
1: Mein Laster ist eindeutig Zucker. Ich bin ein Zucker-Junkie. Ich mache zwar viel Sport und bin auch schlank, aber ich komme nicht an Zucker vorbei. Also ich könnte in der Früh aufstehen und wenn andere ihr Rührei essen oder Schinkenbrötchen, dann gibt's bei mir einfach nur die Lust, ein Stück Kuchen, ein Keks, ein Nutella-Brot zu essen. Und so geht's eigentlich den ganzen Tag. Ich liebe Schokolade. Ob das hier aufhören wird, ich weiß es nicht.
0: Tja, das war unser Diane. So, dann gehen wir gleich mal rüber zu unserem Nico, was der davon hält.
2: Also ich komme jetzt nicht mit einem traditionellen Laster, denn ich rauche nicht, ich trinke recht wenig. Ja, Fernsehen gucke ich auch gar nicht so oft. Aber ich versuche gerade von einem Laster wegzukommen, was wirklich für den Körper völlig ungesund ist, nämlich Industriezucker, industrieller Zucker. Dieses weiße Zeugs, was überhaupt gar nicht gut für unseren Körper ist, aber überall gefühlt drin ist. Natürlich in Süßigkeiten, natürlich in süßen Getränken, aber auch in Wurst und so. Da ist es dann getarnt als Dextrose. Also da sollte man mal zwischen den Zeilen lesen. Ich ersetze gerade den industriellen, was für ein Wort, Zucker durch natürlichen Zucker und esse dann einfach öfters mal eine schöne Dattel. Und zum Beispiel mit einer Walnuss zusammen, dann hat man gleich Proteine noch dazu, befriedigt sofort den Heißhunger, macht einen satt, erstaunlicherweise, hält den Blutzucker unten, dadurch kriegt man auch keine Heißhungerattacken. Also mein Laster aktuell, was ich versuche zu reduzieren, künstlicher Industriezucker. Also versucht das auch mal.
0: Der Industriezucker, der macht natürlich auch viel. Und jetzt weiß ich wohl auch, warum im Herbst immer die viel Zuckerrüben, da einige fehlen. Das hat der Nico sich geklaut. So, da hören wir noch die Maike und dann gibt's natürlich wieder wunderschöne Musik.
3: Ja, mein größtes Laster ist, glaube ich, ständig am Handy zu hängen. Insta, Facebook, soziale Medien, WhatsApp-Status, sonst was. Es war früher schon schöner ohne Handy, da war man freier oder und unabhängiger und mal nicht erreichbar. Ja, das ist ein großes Laster von mir, das Handy ständig in der Hand zu halten und drauf zu schauen.
0: Tja, wer hat sich jetzt dabei erwischt mit dem Handy? Ja. Weil ich merke das ja auch manchmal selber. Ich bin auch so ein Tattler manchmal. Ja, wenn man was in den Status setzt und eine halbe Minute später hat der jeweilige es schon gelesen. Also da gibt's wirklich Leute, die haben nichts Besseres zu tun, als den ganzen Tag am Handy zu sitzen und gucken, was die anderen so in Status setzen. Ja, das ist einfach so. Aber wir machen erstmal wieder Musik. Musik vom Bad Boys Blue. Los geht's.

0: Musik natürlich von Ben Zucker. Der Sommer, der nie geht. Ja, das ist bei uns natürlich auch so. Bei uns bleibt der Sommer nur 2 Tage. Und ich möchte mich wirklich mal entschuldigen dafür. Aber ich habe wirklich mal geschaut, gerade wie viele Stationen live verbunden sind heute. Und da sage ich Dankeschön an 109 Radiostationen, natürlich, die mich gebucht haben. Und ich kann einfach nur sagen, danke, danke für die zahlreichen Hörer. So, wie gesagt, 2 Tage Sommer machen wir jetzt natürlich mit euch gemeinsam. Wir schalten rüber ins andere Nachbarstudio.
1: Hallo Leute, mein Name ist Bruce Willis und ich habe den härtesten Job der Welt, nämlich Ehren.
2: Morgen, Bruce.
1: Ja, Mann, gottverdammter Morgen, Hans-Jürgen.
2: Oh Mann, das war echt ein geiles Wochenende. Ich war nur draußen in der Sonne. Was hast denn du gemacht?
1: Auch ich habe diese beiden Tage genossen. Samstag 4.30 Uhr ging's los. Da saß ich schon im Straßencafé.
2: Was? Das hat doch so früh noch gar nicht auf.
1: Nebensächlich. Wenn man weiß, wie man die Tür aufbricht. Und jeder, der schon mal ein Space Shuttle geflogen hat, kommt mit einer Kaffeemaschine zurecht.
2: Wieso setzt du dich um die Uhrzeit in ein Straßencafé?
1: Ist doch klar. Damit ich um 5 Uhr im Freibad sein konnte.
2: Aber da ist es doch noch arschkalt. Bruce, warum gehst du nicht mittags ins Freibad wie alle anderen Leute?
1: Schwachkopf, weil ich meinen Sommerplan einhalten musste. Mach du mal eine Radtour, leg dich dabei auf den Liegestuhl und iss 5 Eisbecher. Nur zum Grillen musste ich kurz anhalten.
2: Ja, aber...
1: Unterbrich mich nicht. 7 Uhr Flug nach Ibiza. 7.15 Uhr Rückflug. Dazwischen Schnorchel im Mittelmeer, Sangria trinken und einen Sonnenbrand bekommen.
2: Wieso die Hektik?
3: Weil ich um 7:30 den Rasen sprengen musste und dafür noch Dynamit brauchte.
2: Nein, ich meine, ich habe mich richtig schön entspannt. Und du? Du machst alles auf einen Schlag. Wieso?
1: Weil du mir am Freitag gesagt hast, dass am Wochenende der Sommer kommt. Also ist er heute wieder weg. Oh Mann, ich freue mich schon auf den nächsten Sommer. In einem Jahr.
0: So, dann machen wir uns einmal einen Flug um die Welt. Um 8:51 Uhr.

0: Musik vom Toni und seinen Mannen damals noch von City. Flieg mit mir durch die Welt.
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0: Geiler Song.
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0: Tja, wie geht's euch so mit dem geilen Song? Ich habe gerade mal ein bisschen Netto-Werbung gesehen. Ja. Wollen wir uns nicht drüber unterhalten oder wollt ihr wirklich die Preise wissen für die nächste Woche, was es im Netto so gibt? Mal ein bisschen Gas geben hier, sonst bin ich nicht pünktlich 9 Uhr mit dem Wetter. Nein, wir wollen halt nicht Wetter, wir wollen halt Wetterbericht machen. Und der Kaffee kostet heute nur 5 Euro. 5,49, ja. Und die Butter kostet auch nicht viel mehr. Chips 1,99. Hirtenkäse 1,19.

0: Wunderschöne Musik natürlich kurz vor neun, natürlich von Chris de Burgh. Einen Song habe ich jetzt noch. Und dann gibt's das aktuelle Wetter, was heute ein bisschen hier in den Altbundesländern zum Wettern ist. Ja, ja, ja, da kommt ein riesengroßes Regenband auf uns zu. Oder teilweise Regen ist schön. Aber dann kommt das nach dem
1: nächsten Song. Nach diesem Hit gibt es den Überblick, was wichtig ist. 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

Ach, dieser Song erinnert mich gerade an eine wunderschöne Geschichte. Wie war das zu DDR-Zeiten, wenn man zur Nationalvolksarmee einberufen wurde? Wurde dieser Song auf den Stuben immer gesungen? 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

Grüße natürlich auch nach Pirna zum Thomas und zur Doreen. Jetzt gibt's natürlich erstmal die aktuellen News kurz vor neun. Also pünktlich fast um neun. Dann schicken wir liebe Grüße natürlich nach Bayern zu unserer Sabine. Die ist heute auch mal wieder mal da. Guten Morgen, liebe Sabine. Jetzt muss ich Gas geben, ja. Wenn diese Melodie ertönt. Wir haben es genau 9 Uhr.

Fang mal an mit der guten Nachricht oder mit der schlechten? Ach, wir fangen mit der schlechten an. Da ist das Wichsen weg. Also von Trier über Köln, Dortmund, Bielefeld bis rein nach Erfurt kommt ein riesengroßes Regenband schon gezogen. Die anderen sind alle noch ein bisschen verschont hier. In München, im Bayerischen Wald, 28 Grad. In Konstanz 28 Grad. Dann Frankfurt-Main 27 Grad. Liebe Grüße natürlich auch an den Jürgen. Großraum Sachsen bis nach Berlin hoch, ja, so um die 23 bis 25 Grad. Die frischeste Ecke ist heute die Insel Usedom mit 17 Grad. Und gefühlten 10 Grad in der Ostsee, ja. Liebe Grüße natürlich auch in Richtung Hamburg, Flensburg. Da sind 18 Grad, 23 Grad, Bremen, ja. So viel zum Wetter, gibt's gar nicht zu wettern heute. Ja, es kommt mal eine Erfrischung, wird ja auch gebraucht. In Liverpool wurde vor 115 Jahren, am 31.05.1911, die Titanic vom Stapel gelassen. Hätte den mal lieber auf dem Stapel gelassen. So, was haben wir noch so Schönes? Anti-Tabak-Tag, ja, ja. Der Mond, ja, ist in seiner Vollphase heute. Es gibt wieder den Blue-Mond zu sehen. Das natürlich. Schauen wir es uns an oder schauen wir es nicht an? Mal sehen, wie es wieder auf so einen Untergang geht. Tja, der Maigl, wo er noch gelebt hat, war am 31.05.1997 in Bremen im Weserstadion. Das ist auch schon wieder 29 Jahre her. Wahnsinn. So, dann schicken wir nochmal ganz, ganz schnell liebe Grüße an die Müllers, an den Thomas, an die Doreen, an alle, die so hier sind. 9 Uhr und gleich 3 Minuten. Jetzt haben wir es genau 9 Uhr und 3. Natürlich hier zum Machermacher zum Sonntagmorgen. Die erste Stunde ist schon wieder Geschichte. Ich frage mich gerade, wo ist die Zeit hin? Nochmal liebe Grüße an unsere Geburtstagskinder. Ganz speziell an den Peter nach Bad Salzungen. Liebe Grüße natürlich auch nach Teneriffa, nach Lanzarote, nach Österreich, in die Schweiz. Nach Teneriffa hatte ich ja schon, nein, nach New Jersey, würde ich sagen. Der Theo ist auch wieder da und das so zeitig. Du bist verrückt einfach, du bist ein verrückter Kerl. Ansonsten viel Spaß natürlich in der Stunde 2 natürlich mit mir gemeinsam natürlich noch. Wir haben vieles noch im Programm. Wir wollen über den Welttag des Campings reden. Mal gucken, was ich noch so verrückte Sachen finde. Ich denke mal, da gibt es mit Sicherheit noch einen.

Ja, die Elli schreibt mir gerade, bei ihr soll es kalt werden. Mach's Fenster zu, es könnte stürmisch werden. Nicht, dass du wegfliegst. Du musst heute Abend noch senden. Denk dran. So, jetzt habe ich genug rumgelabert. Wir machen wieder Musik aus der Konserve. Da gehen wir rein mit Eddie, dem Grant. Hier ist Musik von Eddie Grant, natürlich. Electric Avenue.

0: Geile Song, oder? Was sagt ihr dazu?
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0: Du bist heute zu schnell hier. Oder mein Finger ist zu schnell. Ja, ja. So, schmeißen wir sie alle mal raus hier aus den Federn. Mit Musik von Guns N' Roses.

Musik von Guns N' Roses um 9 Uhr und 11 Minuten natürlich hier zum Wachermacher am Sonntagmorgen. So, eins muss ich euch jetzt noch verraten, und zwar kommenden Sonntag, ja, am 7.6.2026 werde ich nicht live hinter diesem Mikrofon hier sitzen, nein. Aber ihr braucht keine Sorge haben. Es gibt eine Vorproduktion, die werde ich am Samstag oder am Freitag vielleicht schon vorproduzieren. Das weiß ich noch nicht ganz genau, weil ich am Samstagabend auf einer Live-Veranstaltung bin. Und ich kann euch wirklich nicht sagen, wie lang die Veranstaltung da geht. Es kann sein, es ist um 10 Feierabend. Es kann aber auch sein, es ist früh um 3 Feierabend. Da muss ich dann das so machen wie beim Berner. Da müsste ich mir rechts und links zwei Holzstückchen in die Augen setzen, und das möchte ich natürlich euch nicht antun, wenn ich dann so mit dem halbblinden Augen vorm Rechner sitze und sage, der Andreas schläft gleich ein. Ja, so wäre das. Das wäre dann so eine langweilige Sendung, und das wollen wir natürlich nicht. Nein, nein, nein, nein. Wir wollen natürlich ein bisschen fair bleiben und natürlich mit euch ein bisschen Spaß haben, und das natürlich zum Sonntagmorgen. So, jetzt habe ich schon wieder so lange gelabert hier, dass schon wieder 2,5 Minuten weg sind. Nicht, wir machen wieder ein bisschen Musik aus der Konserve. Musik für unsere Disco Fox Freunde und euch.

0: Musik natürlich von unserer Jacqueline. Sommermond und Sterne. Tja, wir haben es 9:15 glatt und ja, wir gehen jetzt mal wieder rein in diesen wunderschönen Wachermacher-Song der Stunde. Da habe ich wieder eine Maxi-Version rausgesucht, die geht fast 7 Minuten, aber ich finde dieses Ding so geil.
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0: Ihr kennt ihn alle,

0: Weltklasse-Hit natürlich. Der Wachermacher-Song der Stunde natürlich. Von uns für euch um 9 Uhr und 22 Minuten hier natürlich. Wollen wir uns unterhalten über den Welttag des Campings im Jahr 2026. Da gibt es auch tolle Sachen. Tja, ich überlege auch noch so, ob ich mir einen Camper kaufe oder ob ich mir was anderes kaufe. Ich weiß es noch nicht so genau, aber der Camper ist auch nicht schlecht. Da müsste eben halt hinten ein Anhänger dran sein oder ich das Motorrad da hinten reinschieben können. Da wäre das optimal. Oder ich kaufe mir einen LKW, so einen kleinen 7,5-Tonner. Da passt auf jeden Fall alles rein. Mal gucken, ob man so einen alten, ja, was war's da? So ein IFA, so ein IFA-Gerät aus, ja, wo kam das her? Ja, aus Zittau, nennt es sich Ello. Da gab es welche, die kamen zu DDR-Zeiten bei der Armee. Die konnte man rechts und links rausziehen. Wenn man da einen schönen Camper draus macht, ja, warum nicht? Einfach so. Aber wir wollen uns unterhalten natürlich erstmal über den Welttag des Campings.
1: Die AXI Camping Awards sind im Grunde nichts anderes als das Ergebnis der Campingplatzbewertungen durch die Gäste. Grundlage dafür sind aber immer aktuelle Checks aus den jährlichen Platzbesuchen von Inspektoren, erklärt Hubertus Seifert vom Campingspezialisten AXI.
2: Jedes Jahr sind über 400 Inspektoren auf rund 10.000 Plätzen in ganz Europa persönlich unterwegs. Dabei prüfen sie über 250 Kriterien von Sanitäranlagen bis zur Atmosphäre. Bewertet wird nicht nach Sternen, sondern nach Fakten und Aktualität. Die Inspektoren sprechen auch mit den Betreibern und den Gästen auf dem Platz.
1: Durch diese Besuche bleiben die Informationen über die Campingplätze immer aktuell. Das soll die Gäste vor Überraschungen vor Ort schützen. Gerade bei Familien oder passionierten Wohnmobilfahrern spielt diese Zuverlässigkeit eine wichtige Rolle.
2: Campingplätze erhalten dadurch zusätzliche Aufmerksamkeit. Gewinner werden auf Plattformen und in Magazinen stärker sichtbar. Viele Plätze nutzen das Feedback, um ihre Angebote weiterzuentwickeln. Die Auszeichnung steht für geprüfte Qualität und Beliebtheit.
1: Hinter den Awards steckt also ein sehr großer Zeit- und Personalaufwand, der sich aber lohnt. Die Ergebnisse sind sowohl digital als auch in gedruckter Form nachlesbar.
2: Auf unseren kostenlosen Webseiten, in unseren Führern und Apps sozusagen die Sammeldaten zu allen Ausstattungen und Campingplätzen. Dazu kommen Tipps zur Reiseplanung und Orientierung unterwegs. Awards, Inspektionen und Führer online wie offline greifen dabei sinnvoll ineinander.
0: Tja, das war der Welttag des Campings. Ja, und wenn ich jetzt gerade mal so, ich habe da gerade mal so ein bisschen meinen Kopf Revue passieren lassen und habe gesagt, Mensch, du warst ja damals auch zu DDR-Zeiten mit dem S50 unterwegs bis campen gewesen. Wir sind zum Motorradrennen gefahren überall hin. Und ich kann eine Geschichte, denke ich mal gerade so, habe ich gedacht, Mensch, Wahnsinn. Wir waren in der Tschechei, ich nenne mal den Ort, wir waren im Most zum Autorennen. Haben dort natürlich Camping gemacht und ja, haben natürlich auch was getrunken. Ist ja logisch. Ja, und dann auf einmal kam die Polizei und alle wie so kleine Fliegenschar, zack, zack, zack, in ihre Zelte rein und es war Totenstille. Weil die Polizei an der Tschechei waren so, die haben da einen Gummiknüppel ausgepackt. Also wer dann zu laut wurde, da gab's mal einer über den Deckel. Und was macht der kleine Andreas? Ja, er hatte was vergessen draußen, greift mit der Hand so aus dem Zelt raus. Und was erwischt er? Vom Polizeier das Bein. Der hatte so aufgezuckt, er war so erschrocken, dass auf einmal eine Hand ihm am Bein angefasst hat. Ja, heutzutage ist es ja normal, wenn man am Bein angefasst wird, aber nicht damals. Nein, nein, nein. Aber da haben wir natürlich auch völlig andere Ideen gehabt. Da haben gesagt, Mensch, ach, die Mädels da drüben, die könnten auch mal dahin kommen, wo es schön kuschelig ist.

0: bequem.
1: Ja, so war es damals. Wer hat sich dabei erwischt und gesagt, Mensch, das stimmt ja. Das haben wir ja gemacht, ja. Ich kann mich da auch noch dran erinnern. Da gab es auch so eine wunderschöne Geschichte. Wir haben, dieser Ort nannte sich Rachlau. Das ist bei in der Nähe vom Senftenberger See. Da haben wir eine Veranstaltung gehabt oder gesagt, mehrere Veranstaltungen. Die wurden immer freitags und samstags war der Disco. Und wir waren wirklich mal gebucht, das komplette Wochenende. Und was haben wir gesagt? Wir nehmen die Zelte mit. Wir zelten da einfach da am Senftenberger See. Es war ein Traum. Früh, wenn du aufgestanden bist, ja, aus dem Zelt rausgekrabbelt bist, kam jemand hinterhergekrochen. Und, ist was passiert? Nein, wir haben doch nur geschlafen.

Madonna natürlich um 9 Uhr und 33 Minuten hier zum Wachermacher am Sonntagmorgen. Ich hoffe, euch geht's noch gut. Schicke nochmal liebe Grüße natürlich an alle, die mich nicht kennen und natürlich an alle, die mich kennen. Die wissen auch, Maike, die wissen auch diese Geschichten, was da alle so in 42 Jahren als DJ so erlebt wurde. Ja, ja, das ist schon manchmal ein Buch wert. Könnte man eigentlich ein Buch schreiben, aber ich will nicht so viel plaudern. Nein, ich will nur ein bisschen euch den Sonntagmorgen versüßen, hier im Radio natürlich mit mir gemeinsam. Und da habe ich jetzt wieder einen wunderschönen Song rausgesucht von der Maite. Hier ist Maite Kelly. Liebe lohnt sich!

Tja, und da fangen die ersten DJs natürlich schon an, die Geschichten hier bei WhatsApp zu verbreiten. Nein, nein, lieber Heiko, das bleibt unser Geheimnis. Diese Bordsteinschwalben brauchen wir in unserem Alter nicht mehr. Nein, das war einmal. Ich könnte noch so viel Geschichten erzählen, aber nein, nein. Da heißt dann, diesen DJs, nee, wir waren immer ehrlich, wir waren immer lieb zu euch. Das können wir euch beweisen. Genau.

Liebe Grüße natürlich nach Meißen zum Heiko, zum DJ Heiko. Ja. Heiko, ich sage jetzt mal nichts, ne? Ich würde das jetzt mal einfach mal so ausblenden, den Hubert K., weil du weißt ja, ich weiß auch sehr, sehr, sehr, sehr, sehr, sehr, sehr, sehr viel. Zumindest wenn diese Melodien ertönten, wurde nicht nur unten getanzt, nein, auch hinter dem Vorhang. Musik und Blues-System, los geht's! Ab geht's in den letzten

0: Wunderschöner Sound natürlich von Blue System. It's Talk to Me um 9:42 Uhr in euren Lieblingsradio. Ja, wir müssen jetzt richtig Gas geben. Es geht wirklich in Endspurt entgegen. Ja, ja, so ist es. Jetzt muss ich ein bisschen Gas geben hier.
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0: Das machen wir jetzt.
1: Wassermann.
2: Neue Eindrücke bringen Bewegung in festgefahrene Gedanken. Beruflich kann ein ungewöhnlicher Ansatz jetzt überraschend gut funktionieren. In der Liebe entsteht Nähe dort, wo Offenheit wichtiger wird als Kontrolle.
1: Fische.
2: Die Woche lädt dazu ein, bewusster auf das eigene Tempo zu achten. Beruflich hilft es Fischen, Aufgabe ruhiger und konzentrierter anzugehen, statt sich einfach treiben zu lassen. In der Beziehung schenkt ein stiller Moment Vertrauen und emotionale Wärme.
1: Widder.
2: Die Energie bei Widdern bleibt diese Woche hoch, will aber trotzdem gezielt eingesetzt werden. Beruflich können in der kurzen Arbeitswoche klare Entscheidungen wichtige Fortschritte bringen. Rund um den Feiertag selbst sorgt eine spontane Unternehmung für frischen Wind in der Liebe.
1: Stier.
2: Beständigkeit wirkt beruhigend in einer lebhaften Woche. Beruflich lohnt es sich, an einem bewährten Plan festzuhalten und nicht alles zu hinterfragen. In der Beziehung entsteht durch gemeinsame Zeit ein Gefühl von Sicherheit und Nähe.
1: Zwillinge.
2: Gespräche bringen neue Ideen in Bewegung. Beruflich können inspirierende Kontakte jetzt wertvolle Impulse liefern. In der Liebe sorgt Leichtigkeit für gute Stimmung und entspannte Momente.
1: Krebs.
2: Emotionale Themen werden greifbarer. Beruflich hilft es, sich kleine Auszeiten zu gönnen und auf die eigene Balance zu achten. In der Liebe bringt ein ehrlicher Austausch Vertrauen und Verbundenheit.
1: Löwe.
2: Die Präsenz von Löwen entfaltet in dieser kurzen Arbeitswoche Wirkung, ohne viel Aufwand zu brauchen. Beruflich überzeugt eine klare Haltung mehr als große Worte. Und in der Liebe sorgt ein leidenschaftlicher Moment für neue Intensität.
1: Jungfrau.
2: Struktur bringt Ruhe in dynamische Tage. Beruflich lassen sich Aufgaben erfolgreich ordnen, wenn Prioritäten klar bleiben. In der Beziehung schafft ein gemeinsamer Plan Verlässlichkeit und Stabilität.
1: Waage.
2: Balance entsteht durch bewusstes Innehalten. Beruflich hilft Wagen jetzt diplomatisches Geschick dabei, Spannungen frühzeitig auszugleichen. Rund um den Feiertag sorgt ein harmonischer Moment für neue Nähe.
1: Skorpion.
2: Tiefe Gedanken begleiten die Woche. Beruflich lohnt es sich, Entwicklungen aufmerksam zu beobachten und nicht vorschnell zu reagieren. In der Liebe entsteht durch Ehrlichkeit eine intensivere Verbindung.
1: Schütze.
2: Die Lust auf Abwechslung wächst bei Schützen. Beruflich können neue Ideen jetzt frische Motivation bringen. In der Beziehung sorgt eine spontane Aktivität über das lange Wochenende für Leichtigkeit und gute Energie.
1: Steinbock.
2: Konsequenz zahlt sich weiterhin aus. Beruflich bringt ein ruhiger Kurs Stabilität, auch wenn um Steinböcke herum vieles in Bewegung gerät. In der Liebe schenkt ein verlässlicher Moment Sicherheit und Vertrauen.
1: Das war der Blick in die Sterne.
3: Alle Angaben ohne Gewähr.
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0: Und damit grüße ich euch natürlich nochmal und wir gehen in den Endspurt. Mit ILO, mit dem Electric Light Orchestra.

Musik natürlich von ILO. Gehen wir rein in den Endspurt. Wir haben es 9:48 und da kann ich nur sagen, nicht nur eine Stunde. Wir haben ja mehr Zeit hier. Und wer uns natürlich mal buchen möchte, kann das natürlich gern anfragen. Entweder über den wachermacher@web.de. Nicht mal eine Stunde. Wenn es technisch möglich ist, machen wir es selber. Ansonsten nehmen wir die Beschallungsfirma und wir sind mal live bei euch im Festzelt beim Feuerwehrfest. Egal wo. Also, los geht's. Ich bring dann auf jeden Fall jemanden noch mit. Also ich werde nicht alleine erscheinen. Und wir machen mal eine richtig geile Party mit euch gemeinsam.

Mike, Leon, Grosch natürlich nicht mal eine Stunde. Wie gesagt, wer Lust hat, eine Wachermacher-Party bei sich im Bierzelt oder im Festzelt oder bei der Feuerwehr oder zum Dorffest zu machen, meldet euch einfach beim wachermacher@web.de und wir kommen vorbei.

Ist die Musik noch aus Berlin? Da kamen sie damals her aus den 80ern, die Twins. Und dann geht's ab in den Endspurt.

Tja, es ist wirklich fast Feierabend. Wir haben noch genau 6 Minuten. Ja, dieser Sänger hätte diese Woche Geburtstag gehabt. Hier ist nochmal Visage und dann verabschiede ich mich natürlich bei euch. Wünsche euch natürlich dann noch einen wunderschönen Sonntag.

Tja, Musik von Visage und das soll es für heute gewesen sein. Ich bedanke mich natürlich wieder fürs Lauschen, für die zahlreichen Hörer. Wie gesagt, kommenden Sonntag gibt es eine Wachermacher-Sendung, aber als Vorproduktion, weil ich bin live on Tour. Und ja, wie gesagt, ich weiß nicht, ob es um 2 wird, ob es um 3 wird oder ob es 3:30 wird. Ich kann es euch nicht sagen und ich möchte euch das nicht antun, wenn ich dann hier sitze. Der Andreas schläft. Für heute sage ich danke, macht's gut. Kommt gut durch den Sonntag. Tschüss und winke, winke, sagt euer Wachermacher, als er fortging. Bis in 2 Wochen, dann bin ich wieder live da.

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2: Und damit einen wunderschönen guten Morgen, Sonntag, Vormittag, Woche geschafft. Yes! Jawohl, ja. Also, Wochenende auch fast rum, aber hey, wir haben noch ein bisschen Zeit. Wir haben noch ein bisschen Zeit für gute Musik und für spannende Themen bis 12 hier in deinem Lieblingsradio. Jetzt aber erstmal Kitschkrieg zusammen mit Blumengarten und Shirin David und gut genug rein in diesen Sonntag. Guten Morgen!
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0: Wort.
1: Nur ein Wort, wir sind Helden hier am Sonntagvormittag in deinem Lieblingsradio. 10 Uhr gleich 13 Minuten, die perfekte Zeit für unsere Trompete.

0: Wir haben Sonntag, den 31. Mai 2026, 10 Uhr und 13 Minuten. Das hier ist einfach Essig, deine Late-Morning-Show Deutschlands, immer sonntags von 10 bis 12 hier in deinem Lieblingsradio. Ja, was war denn das für eine verrückte, heiße Woche? Dienstag, Hitzerekord in vielen Regionen von Deutschland. Warm, wärmer, am wärmsten Deutschland. Ja, die Hitzewelle, die neigt sich langsam dem Ende entgegen. Ab heute ja die ersten Gewitter. Teilweise hat es schon ordentlich gewittert am Ende der vergangenen Woche, also jetzt am Freitag, Samstag. Jetzt also auch langsam in den restlichen Teilen wird es ein bisschen kühler, ein bisschen schauriger. Schauriger, ja auch schauriger. Wie sagt man denn? Schauer, schauriger? Ja, ihr wisst, was ich meine, auf jeden Fall. Es wird ein bisschen kühler, wird ein bisschen angenehmer. Das ist gut so, aber heiß bleibt's hier mit den besten Hits für deinen Sonntagvormittag. Rein geht's in diesen Sonntagvormittag. Schön, dass du mit dabei bist.
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Kaum wird's draußen warm, sind sie wieder da, die Mücken. Und passend dazu kursiert gerade im Netz ein ziemlich hartnäckiger Mythos. Angeblich sollen Mückensprays mit dem Wirkstoff DEET die Tiere gar nicht vertreiben, sondern sogar anlocken. Erstmal beunruhigend, vor allem weil DEET in vielen bekannten Insektensprays steckt. Tatsächlich ist aber an dieser Behauptung nichts dran. Fachleute und Wissenschaftler sagen ganz klar, DEET zählt weiterhin zu den wirksamsten Mitteln gegen Mückenstiche. Der Wirkstoff sorgt dafür, dass Mücken menschliche Gerüche schlechter wahrnehmen können. Heißt, für die Tiere wird es deutlich schwieriger, ihre Opfer zu finden. Der Ursprung dieser Verwirrung liegt offenbar in einer wissenschaftlichen Studie, die einfach im Internet falsch interpretiert wurde. Dort ging es unter anderem darum, wie unterschiedlich einzelne Mückenarten oder sogar einzelne Tiere auf bestimmte Gerüche reagieren. Daraus wurde dann ganz schnell die falsche Schlussfolgerung gezogen, DEET würde Mücken anziehen. Klar ist aber auch, selbst das beste Spray ist keine hundertprozentige Garantie gegen Stiche. Wenn man stark schwitzt, ins Wasser geht oder das Mittel zu sparsam aufträgt, lässt die Wirkung schneller nach. Außerdem reagieren Menschen unterschiedlich stark auf Mücken. Manche werden einfach häufiger gestochen als andere. Wer sich wirklich schützen will, sollte deshalb nicht nur auf Spray setzen. Lange Kleidung, Fliegengitter oder Ventilatoren helfen zusätzlich, denn Mücken fliegen ungern gegen Luftströmung an. Und noch ein Punkt, gerade bei Reisen in tropischen Regionen bleibt guter Mückenschutz wichtig, weil manche Mückenarten Krankheiten übertragen können, zum Beispiel Denguefieber oder Malaria. Das Fazit der Experten also ganz klar, DEET zieht Mücken nicht an. Der Wirkstoff gilt weiterhin als einer der zuverlässigsten Helfer gegen die lästigen Sommerplagegeister. Wieder was gelernt, oder? Also vertraue nie einer Studie, die du nie selbst gefälscht hast.

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0: Neue Musik hier an einem Sonntagvormittag. Lukas Graham und Second Chance hier in deinem Lieblingsradio bei Einfach Essig.
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0: Schauen wir mal, was das Wetter macht. Heute am Sonntag gibt es von der Mitte bis in den Süden lokal unwetterartige Schauer und Gewitter mit Starkregen, Hagel und schweren Sturmböen sind da auch möglich. Im Norden bleibt es bei Sonne und Wolken meist trocken bei Temperaturen von 17 bis 30 Grad. Schauen wir auf die nächsten Tage. Morgen am Montag erwartet uns ein Wechsel aus kompakten Wolken und etwas Sonne. Im Südwesten bleibt es meist trocken, sonst gibt es noch gebietsweise Schauer. Im Osten und Südosten auch einzelne Gewitter mit Starkregen. Die Höchstwerte reichen von 18 Grad auf den nordfriesischen Inseln bis zu 27 Grad am Oberrhein. Am Dienstag gibt es in den östlichen Landesteilen neben lockeren Wolken noch längeren Sonnenschein und es bleibt dort meist trocken. Sonst ist der Himmel oft viel wolkenverhangen und im Tagesverlauf breiten sich von Westen Schauer und Gewitter aus, die zum Teil kräftig sind mit Starkregen. 21 Grad im Raum Hamburg und bis 28 Grad gibt es dann im Süden. Und wir schauen noch auf den Mittwoch. Da ist es teils stark bewölkt, teils aufgelockert mit etwas Sonnenschein. Dazu gibt es einige Schauer, vereinzelt aber auch Gewitter. Richtung Südwesten auch längere trockene Phasen und mit dem meisten Sonnenschein dann dort im Südwesten. 17 Grad auf den ostfriesischen Inseln bis 27 Grad im Raum Berlin. Hier ist Einfach Essig, deine Late-Morning-Show Deutschlands, immer sonntags von 10 bis 12 Uhr hier in deinem Lieblingsradio. Gleich geht's wieder unsere Rubrik Kurze Frage, kurze Antwort, Alltagsfragen leicht erklärt. Heute geht's um Redewendungen und die Zahl Nummer 3. Ja, was sich dahinter verbirgt, gleich hier in der Show. Davor noch Musik, mit dabei ist jetzt gleich Basti Stein mit Superhelden, Yearbooks mit Babylon und Christoph Saquerda mit Tanz macht den Anfang. Und übrigens noch ein kleiner Servicehinweis, in 207 Tagen ist Weihnachten. Schönen Sonntagvormittag.

Basti Stein und Superhelden hier am Sonntagvormittag in deinem Lieblingsradio. Drei ist Trumpf, warum du ständig in Dreierpacks redest und warum dein Gehirn das offenbar liebt. Von Märchen bis Midlife-Crisis, die Zahl 3 steckt überall drin und das hat tatsächlich auch seine Gründe. Wieso, weshalb, warum?

Wer nicht fragt, bleibt dumm. Und die Antwort gibt's gleich hier bei Kurze Frage. Kurze Antwort, Alltagsfrage, leicht erklärt nach Ed Sheeran und Justin Bieber mit I Don't Care im Loud Luxury Remix. 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
1: Heute mit der Frage, warum gibt es eigentlich so viele Redewendungen mit der Zahl Nummer 3? Die 3 ist quasi die Beyoncé unter den Zahlen. Sie taucht einfach überall auf. Alle guten Dinge sind 3. 3 Kreuze machen, 3-mal darfst du raten und wenn es ganz wild wird, landet man irgendwann beim flotten Dreier. Aber warum ausgerechnet eigentlich die Zahl 3? Ja, ganz einfach, die 3 fühlt sich für dein Gehirn irgendwie richtig an. 1 ist ein bisschen traurig, 2 klingt schnell nach Streit oder Diskussion, aber 3, die 3, die wirkt komplett. Anfang, Mitte, Ende, Frühstück, Mittagessen, Abendessen, Kindheit, Midlife-Crisis, Rente. Alle guten Dinge sind 3. Schon die alten Germanen standen total auf die 3. Damals wurde Gerichtsverhandlungen oft 3-mal im Jahr abgehalten. Wer vorgeladen wurde, bekam gleich 3 Chancen aufzutauchen. Daher kommt vermutlich auch die Redewendung, aller guten Dinge sind 3. Und auch Geschichten funktionieren am besten mit 3 Teilen. Denk mal an ein Märchen, 3 Wünsche, 3 Prüfungen, 3 kleine Schweinchen. Wenn der Held schon beim Versuch gewinnt, dann wäre das ja ungefähr so spannend wie ein Krimi, bei dem der Täter direkt nach dem Vorspann alles zugibt. Selbst im Alltag denkst du oft in Dreiergruppen. Wenn jemand sagt, ich habe 3 Gründe dafür, hörst du noch interessiert zu. Bei 7 Gründen schaust du wahrscheinlich schon heimlich aufs Handy. Kurz gesagt, die 3 ist die perfekte Zahl. Nicht zu wenig, nicht zu viel, die Goldlöckchenzahl unter den Zahlen quasi. Und falls du dich jetzt fragst, ob das wirklich alles stimmt, 3-mal davon.

Bowser Magnetic hier am Sonntagvormittag in deinem Lieblingsradio. Bundesliga, Check abgehakt. Übrigens, Relegationsspiele fanden ja letzte Woche statt. Wolfsburg steigt ab, Paderborn steigt auf, das können wir schon mal verraten. Und auch, dass Greuther Fürth in der zweiten Liga bleibt und Rot-Weiß Essen muss leider weiterhin in der dritten Liga bleiben. So, das hätten wir schon mal abgehakt. Jetzt fand dieses Wochenende noch das Champions-League-Finale statt. Gestern Abend in Budapest haben gespielt Paris Saint-Germain gegen Arsenal London. Nach Elfmeterschießen endete das Spiel dann mit 4:3. Paris Saint-Germain ist die zweite Mannschaft nach Real Madrid, die den Champions-League-Titel verteidigt hat. Ja, zweimal hintereinander jetzt also der PSG, die PSG. Paris auf jeden Fall. Wie auch immer, der, die, das. Jetzt also weiterhin der Pokal nach oben Strecker. Also der Pokal weiterhin in Frankreich. Gucken wir jetzt aber auf die deutsche Nationalmannschaft. Da geht es ja jetzt langsam rund. Heute Abend zum Beispiel Testspiel. Ja, um 20.45 Uhr im ZDF spielt Deutschland gegen Finnland in Mainz. Und dann gibt es noch ein letztes Testspiel vor der WM. Und zwar am Samstag dann, also nächste Woche Samstag, 20.30 Uhr gegen die USA. Und dann geht es auch schon Richtung WM. Los geht's für die deutsche Nationalmannschaft am 14.06. um 19 Uhr gegen Curaçao. Wir schauen noch auf die nächsten Spieltage. Zweiter Spieltag dann am 20.06., also 6 Tage später, um 22 Uhr gegen die Elfenbeinküste. Und der dritte Spieltag findet dann am 25.06. statt gegen Ecuador. Auch da spielen sie dann um 22 Uhr. Also halten wir fest, späte Spiele für Deutschland, kurze Nächte für Deutschland. Aber es hätte uns tatsächlich noch viel, viel schlimmer treffen können. Teilweise sind Spiele nachts um 3 Uhr oder um 6 Uhr morgens. Da ist tatsächlich noch mit 22 Uhr. Sind wir da gut bedient, würde ich mal behaupten. Dann kommen wir trotzdem roundabout 0 Uhr ins Bett. Das geht ja noch. Deutschland also eben WM-Fieber. Wir sind gespannt. Heute Abend aber erstmal das Testspiel, wie gesagt, gegen Finnland. Schauen wir mal, was unser Bundestrainer da so veranstaltet. Kritik hat er viel bekommen jetzt. Jetzt müssen die Jungs liefern. Der Kader muss liefern. Wir sind gespannt, was heute Abend da so abgeht. Apropos abgeht, ja, Magenta TV ist ja der Übertrager dieser der WM. Und die haben einen Song jetzt, quasi ihren WM-Song rausgebracht und haben da einfach gedacht, okay, komm, die Helene Fischer, die ist wieder zurück nach Pause, hat einen neuen Song rausgebracht, heute Nacht heißt der, kam am Freitag raus, ist jetzt der offizielle WM-Song für Magenta TV. Ja, und den gibt's jetzt hier bei uns. Hier ist Helene Fischer mit Heute Nacht.

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2: Man sagt ja immer, dass man im Alter alt und senil wird, ja, dass man nicht mehr so blickt. Aber was ein 91-Jähriger jetzt aus Schwäbisch Hall gemacht hat, da lachen sich manche Menschen einen schlapp. Ja, das Ergebnis und die Erzählung gibt's gleich hier in der Show. Bleibt auf jeden Fall dran. Jetzt haben wir erstmal Lunch Money Lewis, Bills und danach Ever Max mit Out of Your Mind.
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Ein 91-Jähriger aus Schwäbisch Hall hat einen falschen Polizisten eine Lektion verpasst, die der so schnell nicht vergessen dürfte. Der Betrüger hatte den Senior mit der bekannten Masche angerufen, angeblich sei eine Einbrecherbande unterwegs. Die Polizei müsse deshalb Wertgegenstände sichern, Schmuck, Geld, Wertsachen, alles solle vorsichtshalber übergeben werden. Eigentlich der Moment, in dem viele nervös werden, nicht aber dieser 91-Jährige. Bei der geplanten Übergabe Mitte April wollte der Senior nämlich erst einmal einen Dienstausweis sehen. Der angebliche Polizist zückte daraufhin ganz modern sein Handy und zeigte einen digitalen Ausweis. Wahrscheinlich dachte er, läuft perfekt, aber tat es eben nicht. Denn der 91-Jährige reagierte schneller als manche Ermittler im Vorabendprogramm. Er nahm sich einfach das Handy des falschen Polizisten, setzte sich in dessen Auto, schloss die Türen ab und rief die echte Polizei an. Während der Senior seelenruhig im Auto telefonierte, dürfte der falsche Beamte draußen kurz gemerkt haben, dass der Einsatz irgendwie aus dem Ruder läuft. Statt Beute gab es plötzlich Stress und deshalb machte sich der 26-Jährige lieber aus dem Staub. Die echten Polizisten konnten den Tatverdächtigen später trotzdem ermitteln. Jetzt wurde er in Hessen festgenommen und sitzt in Untersuchungshaft. Bleibt festzuhalten, der Betrüger wollte einen Senior austricksen. Am Ende aber war der 91-Jährige eindeutig der cleverste in dieser Geschichte.

0: an Feuerwerk, an Musik, Ray und Troy hier am Sonntagvormittag. Lange galt, Erfolg im Job heißt vor allem Karriere machen. Doch die Vorstellung davon, was gute Arbeit eigentlich ausmacht, verändert sich langsam, aber sicher. Mein Kollege Mike Wirth hat sich informiert.
1: Die Arbeitswelt verändert sich spürbar. Immer mehr Beschäftigte stellen klassische Laufbahnen in Frage und wünschen sich flexiblere Arbeitsmodelle, bestätigt Verena Menne vom Personaldienstleister Randstad.
2: 63% der Beschäftigten in Deutschland halten den traditionellen Karrierepfad nicht mehr für zeitgemäß. Das zeigt das aktuelle Randstad-Arbeitsbarometer. Gleichzeitig haben 39% keine konkreten Karriereziele für die kommenden 5 Jahre. Das heißt, für viele steht nicht mehr automatisch der nächste Titel im Vordergrund. Stattdessen rückt die Frage in den Mittelpunkt: Wie gut passt bei der Arbeit zu meinem eigenen Leben?
1: Das heißt nicht automatisch, dass die klassische Karriere für viele kein Ziel mehr ist. Aber sie verliert ein bisschen an Strahlkraft. Der Aufstieg im Unternehmen wird immer mehr abgelöst vom Wunsch nach individuellen Wegen, auch außerhalb der bekannten Hierarchien.
2: Das Arbeitsbarometer zeigt, 63% sagen, eine gute Balance zwischen Beruf und Privatleben sei wichtig oder sehr wichtig. 10% der Beschäftigten würden sich im Idealfall selbstständig machen. Andere wünschen sich mehrere berufliche Standbeine oder mehr Freiraum in ihrer Tätigkeit.
1: Auch wenn über 50% der Deutschen immer noch Vollzeit arbeiten, wird der Wunsch nach reduzierter Arbeitszeit oder flexibler Teilzeit immer größer. Das fordert natürlich auch die Unternehmen heraus.
2: Flexibilität kann vieles bedeuten. Freie Zeiteinteilung, Wahl des Arbeitsortes oder größere Eigenverantwortung. Gleichzeitig müssen betriebliche Anforderungen erfüllt werden. Entscheidend ist hier, miteinander zu reden und das Verständnis für verschiedene Lebensphasen und Bedürfnisse zu haben. Wer hier offen bleibt, bleibt auch als Arbeitgeber attraktiv.

südfriesischen Inseln bis zu 27 Grad am Oberrhein. Dienstag gibt es in den östlichen Landesteilen neben lockeren Wolken noch längeren Sonnenschein und es bleibt meist trocken. Sonst ist der Himmel oft viel Wolken verhangen und im Tagesverlauf breiten sich von Westen Schauer und Gewitter aus, die zum Teil kräftig sind mit Starkregen. Temperaturen dann 21 Grad im Raum Hamburg und bis 28 Grad im Süden. Schnell noch geschaut auf den Mittwoch, da ist es teils stark bewölkt, teils aufgelockert mit etwas Sonnenschein. Dazu gibt es einige Schauer, vereinzelt auch Gewitter, Richtung Südwesten auch längere trockene Phasen, mit den meisten Sonnenschein dann auch noch inklusive. 17 Grad auf den ostfriesischen Inseln und bis 27 Grad im Raum Berlin. Jawohl, so sieht's nämlich aus. Hier ist einfach Essig, deine Late-Morning-Show Deutschlands, immer sonntags von 10 bis 12 hier in deinem Lieblingsradio. Gleich geht's auch mal um Fußball, besser gesagt um Fußball-Superstar Lionel Messi und was es da auf sich hat, erfährst du gleich hier nach Justin Chesso, Ready to Blow, Cameron Whitcomb mit Kingdom of Fear und Dara mit Bangaranga, der Siegersong vom ESC 2026. Schönen Sonntagvormittag, schön, dass du mit dabei bist.

Justin Chesu hier in deinem Lieblingsradio. Und jetzt schauen wir mal kurz nach Indien, genauer gesagt nach Kalkutta. Ja, dort wollte man Fußball-Superstar Lionel Messi ein Denkmal setzen. Und zwar nicht irgendeins, nein, 21 Meter hoch, goldfarben, WM-Pokal in der Hand, quasi Messi XXL. Ein Momentum für den Weltmeister, sichtbar wahrscheinlich noch aus dem nächsten Bundesstaat. Die Fans waren begeistert, die Stadt stolz und die Statue, naja, die war offenbar eher so semi-begeistert von ihrer eigenen Standfestigkeit. Denn jetzt kam raus, das riesige Messi-Denkmal schwankt im Wind. Und zwar nicht so ein kleines bisschen hin und her, nein, sondern offenbar so deutlich, dass Ingenieure gesagt haben, vielleicht sollten wir nochmal drauf schauen. Aktuell wird die Statue sogar mit Seilen stabilisiert. Also Lionel Messi festgezurrt wie ein Pavillon beim Vatertagsausflug. Besonders bitter, die Statue wurde erst vor wenigen Monaten aufgebaut. Anlass war Messis geplanter Indienbesuch und natürlich die riesige Begeisterung für Fußball in der Region. Nur leider scheint beim Bau eher die Begeisterung als die Statik im Vordergrund gestanden zu haben. Jetzt überlegen die Verantwortlichen, ob die Statue einen anderen Ort bekommt oder komplett neu gebaut werden muss. Vielleicht diesmal mit etwas mehr Beton und etwas weniger Optimismus. Und man muss sagen, es hat schon eine gewisse Ironie. Ausgerechnet Messi, einer der beweglichsten Spieler aller Zeiten, sorgt jetzt auch als Statue noch für ordentlich Bewegung. Immerhin, der echte Messi steht weiterhin stabil auf den Beinen, nur seine Statue macht aktuell den Eindruck, als würde sie jeden Moment zum nächsten Freistoß anlaufen. Dad.

Kurz vor 12, das war's schon wieder. Das war einfach Essig für diese Woche. Hören uns nächste Woche wieder. Selbe Stelle, selbe Welle. Wenn du Bock hast, schalte gerne ein. Und wenn nicht, dann eben nicht. Schöne Woche, mach das Beste draus. Bleibt oder werdet gesund. Und bis dahin, adios, amigos.

0: ist das geil.
1: Guten Morgen. Schönen guten Morgen an alle mit Sissy Cash und Don't Wait Too Long.

Ja, einen wunderschönen guten Morgen hier aus dem schönen, nassen Kiel. Naja, Hamburg hat schon was abgekriegt, Lübeck hat schon was abgekriegt. Also der ganze norddeutsche Raum hat da ein bisschen leiden müssen. Ja, gut, ich sag mal, die Bäume können auch was gebrauchen. Hier tröppelt das, so viel ich das sehen kann. Und 14,3 Grad, es soll auch noch sonnig werden heute. Hoffentlich ist nicht Pfingsten dann so versaut, dass man nicht rausgehen kann. Das wäre schade. Naja, wir werden ja abwarten, aber wir machen ja erstmal Freudentänze bei unserer Musikauswahl. Und zwar mit, gleich kommt für euch Carla Lodder. Das bisschen Haushalt, nur an alle gerichtet, die auch platt können. Ja, Plattdeutsch, verstorn, weil das ist nämlich was mal auf Plattdeutsch. Und danach hören wir uns wieder. Also, lauft nicht weg, bis gleich. Ach ja, das habe ich ja fast vergessen. Und zwar angeschaltet oder eingeschaltet sind natürlich alle, die irgendwo zulauschen. Auch Radio Klan ist dabei, dann Hannis Musikworld, Radio White Dragon, naja, so soll es sein. Peters Musikdiener und Musikworld Gießen. Ja, dann wollen wir es mal nicht gießen lassen, sondern jetzt wirklich mit der Musik anfangen. Viel Spaß!

0: Baumann und Klausen.
1: Ja, Klausen?
2: Morgens, Alfred. Na?
1: Ach, hör bloß auf.
2: Was ist los?
1: Nur Ärger heute Morgen. Mein Stuhl hat gewackelt.
2: Ja, es kommt von der Kälte draußen, du. Da verzieht sich alles momentan. Und? Wackelt da immer noch?
1: Nee, ich habe einen Antrag auf Genehmigung von Stellplakaten der Wählergemeinschaft runtergelegt.
2: Und?
1: Hier wackelt nichts mehr.
2: Ja, aber was mit dem Antrag?
1: Anträge gibt's viele. Was ist hier wichtiger? Meine Sicherheit am Arbeitsplatz oder so eine blöde Genehmigung?
2: Deine Sicherheit natürlich, Alfred.
1: Na also, sag mal, hast du das von dem faulen Albertson vom Umweltamt schon gehört?
2: Nee, erzähl.
1: Der ist im Fahrstuhl stecken geblieben. Glaub mal nicht, dass der vor 16.30 Uhr den Alarmknopf gedrückt hat.
2: Typisch, du. Für die Trägheit solcher Leute, da müssen wir mitschupfen. Da können wir uns eine halbe Stunde vor Mittag wohl ein Käffchen gönnen, was?
1: Bingo, bis gleich bei mir.

0: schade, dass ich gerade jetzt ein großes Fest geplant. Dass ich alleine feiern muss, habe ich ja nicht geahnt.
1: Wieso?
0: Das ganze Schokoladeneis ist fast zu viel für mich.
1: Moment mal, Schokoladeneis? 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
1: So.
2: Was ist denn jetzt los?
1: Ach so, jetzt höre ich das. Ja, Moment. Ja, genau. Jetzt ist der Spuk vorbei im Hintergrund. Ich denke im... Hä? Nun, na, vielen Dank, liebe Susi. Ja, gut, wir werden sie ja sehen. Jetzt habe ich für... euch Costa Cordalis und zwar mit dem Titel Geliebtes Saloniki und danach habe ich Culture Club Time Clock of the Heart und dann geht's hier weiter ohne Unterbrechung.

Ja, ihr kommt ja schon auf euren Geschmack. Ich sag mal so, heute wird's wieder ein bisschen mehr Englisch als Deutsch. Und morgen, wie gesagt, habe ich ja auch mal frei, ne? Da werde ich, wie gesagt, Donnerstag sende ich ja nie. Und jetzt geht's weiter mit Freddy Fender, mit Silver Rings. Und tja, danach kommt, naja, der Jürgen von der Lippe.

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Ja, das war David Hasselhoff mit Looking for Freedom, ein Mix, und da haben sich natürlich auch alle anderen eingeschaltet, reingemust, aber dafür gibt's nachher nochmal einen David Hasselhoff. Wünsche, so oder so, aber nicht kurz vor 12. Das wäre unschön, sag ich jetzt mal, ne? Genau. Der gestern war noch ein Wunsch eingegangen für die Susi, und wir gingen ja davon aus, dass das Wetter mitspielt. Spielte natürlich nicht, und von daher kommt nachher noch ein Titel, den der Willi für dich gedacht hatte, liebe Susi aus Lübeck. So, jetzt machen wir aber erstmal weiter mit einem englischen Titel ganz und gar durch, mit Blood, Sweat und Tears mit Spinning Wheel, und danach kommt Billy Island mit Rebel Yell, ein, ja, ich sag mal, Live-Mitschnitt. Bitteschön.

Ja, das war der Rebell Billy Allen mit Rebel Yell, ein Live-Auftritt. So, jetzt habe ich mal wieder was Deutsches. Ja, die Flippers. Mit Saint-Tropez. Saint-Tropez. Toll war das. Nee, das war ja, ja, von unserem Komiker Louis Defné. Da ging das ja um Trompeten. Genau. Und dann habe ich Benny Andersen mit My Love, My Love.

Genau, das wollte ich euch auch mal spielen, weil Benny Andersson kennt ja eigentlich jeder. Ne? Das ist ja der Pianist bei der Gruppe ABBA gewesen, der mit dem Rauschebart. Genau, wer sich noch daran erinnern kann. So, jetzt habe ich für euch aber Bazzali James Navest mit Hard-Headed Woman und danach habe ich Bee Gees mit I Stand at Joke.

Ja, schon wieder 11 Uhr, ihr Lieben. So schnell vergeht die Zeit, verrinnt sie einfach, ne? Naja, das Wetter ist immer noch gruselig hier in Kiel. Also, was soll's, wir machen Mucke. Gleich geht das weiter mit David Hasselhoff, Freedom for the World. Das wäre natürlich was, ne?

So, und jetzt kommt schon wieder ein Wunschtitel. Ich brauche gar nicht sagen, von wem. Das ist nämlich von Susi, wieder aus der Hansestadt Lübeck. Da wünscht sie sich ganz gerne den Ibo. Ibuprofen, oder wie heißt der? Mit Nachnamen. Ja, 7 Wunder habe ich da mal rausgesucht. Viel Spaß.

Das ist so.

Tja, das war unser Frank Zander. Man höre und staune. Ich könnte Frauen klauen. Genau. So, jetzt kommen wir mal zu Lady Gaga mit Rockshow. Na, welcher Rock auch immer gemeint ist. Und danach habe ich Wingsfield mit Saturday Night. Genau, Saturday Night.

Ja, gut, dann geht das hiermit weiter mit Long Tail Sally von den Beatles und Elvis kommt am Hall. Never is a fool.

So, jetzt habe ich nochmal die Gruppe ABBA für euch. Ja, Take a Change on Me. Und Toto macht weiter danach Lovers in the Night. Genau. 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

So, jetzt haben wir es auch schon wieder kurz nach 11:30. Jetzt kommt erstmal für die euch La Biondo. Biondo. Bionda. Ja, La Bionda. On for you, on for me. Und danach habe ich Tuve Way Army und Gary Newman mit Our Friends Electronic. Ja, ein bisschen Englisch ausholen hier.

So, jetzt kommt der vorletzte Titel und dann ist es schon wieder Ende im Gelände. Oh ja. Und zwar kommt jetzt der Udo Jürgens zu euch mit einer Fehlbilanz. Was auch immer das sein mag.

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So, und jetzt geht das weiter mit dem André Lloyd mit Any Dream Will Do. Ja, und damit verabscheue ich mich heute schon wieder. Morgen ist ja, wie gesagt, Donnerstag. Ja, kein Sendestress in dem Sinne. Also von daher hört ihr mich am Freitag wieder von 10 bis 12 und von 16 bis 18 Uhr. Gleiche Welle, gleiche Stelle, nur eine Sache, die dann noch dazu kommt, neu. Und das erzähle ich euch dann morgen, wenn es soweit dann losgeht. Also, euch erstmal noch einen schönen Nachmittag. Ja, das Wetter scheint hoffentlich so ein bisschen zu beruhigen. Schauen wir mal. So, also hier ist es immer noch ein bisschen, 16 Grad mittlerweile. Oh, wir sollen ja zum Wochenende hin ein bisschen mehr kriegen. Ne? Lassen wir uns überraschen. Die nächsten Nachrichten sagen das garantiert bei euch in den, ja, wo ihr dann jeden Abend die Nachrichten seht. Genau. Gut, dann bin ich jetzt mal raus hier. Einen schönen Nachmittag, wie gesagt, noch und dann bis Freitag. Gleiche Welle, gleiche Stelle, wie erwähnt schon. Und dann mit André Lloyd geht das dann zum Ende. Bis dahin, sagt ganz lieb euer Totti. Bis zum nächsten Mal. Ciao, ciao.

Selbstverständlich dürft ihr natürlich auch live wünschen bei mir. Lasst es mir zukommen, besten via WhatsApp oder für die, die im Chat sind. Natürlich dürft ihr das auch in den Chat mit reinschreiben, wer sich nicht so mit der Wunschburg auskennt. Aber egal, ich versuche alles zu abbilden. Ja, und los geht's natürlich mit dem ersten Titel, und zwar DJ Oscar, haben wir da hier mit griechischer Wein. Na dann mal Prost!

Ja, das ist ja wohl klar. Das Original ist natürlich von Udo Jürgens, aber hier mal ein bisschen aufgemotzt von DJ Oskorfer. Ja, bei mir geht's natürlich weiter mit euren Wünschen. Und zwar wurde hier gewünscht Anna Maria Zimmermann mit 1000 Träume weit.

Tja, weiter geht's hier natürlich mit Ben Zucker. Der hat das Abschiedslied zu Jürgen Drews, sein Abgang, oder besser gesagt sein Ausscheiden aus der Schlagerwelt, gesungen hat. Und zwar da hier, das Bett im Kornfeld steht jetzt leer. Was ja bei Jürgen Drews das absolute Durchbruch in seiner Karriere gewesen ist. Mit dem Bett im Kornfeld.

Tja, das war die Verabschiedung von seinem Bühnenleben. Ja, es ist nun mal so. Ja, Wolfgang Petri singt natürlich auch nicht mehr, sondern sein Sohn ist natürlich in seine Fußstapfen getreten. Aber ich habe da hier noch ein Lied von ihm, und zwar Wahnsinn. Und das als Remix hier für euch.

Tja, und in eurer Wunschbox geht's natürlich weiter hier mit Peter Schilling und Major Tom. Ja, ein Titel aus dem Jahre 1982. Ja, danach habe ich natürlich wieder einen Live-Musikwunsch reinbekommen. Den spiele ich selbstverständlich gerne.

Eine Marina hat sich natürlich bei mir einen Wunsch gewünscht und den werde ich selbstverständlich erfüllen. Ja, sie grüßt natürlich erstmal recht herzlich alle Hörerinnen und Hörer, die hier in den jeweiligen Radios mitlauschen, und sie wünscht einen schönen Donnerstag. Ja, hier mit ihrem Titel Marianne Rosenberg, der gehört zu mir.

der Live-Musikwunsch. Und zwar wurde hier genau dieser Clubmix gewünscht, Wunsch erfüllt. Also haben dran gemacht. Wir machen natürlich weiter hier mit eurer Playliste bzw. mit euren Wünschen. Ich habe natürlich schon wieder Live-Musikwunsch reinbekommen, aber den spiele ich erst etwas später. Hier erstmal Iron Sheer. Heute Abend habe ich Kopfweh. Also ich ganz bestimmt nicht.

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1: Ja, dieses Lied hat er damals geschrieben, wo er mit Michel zusammen gewesen ist. Matthias Reim, der konnte sich damals nicht entscheiden. Verdammt, ich lieb dich nicht. Ja, wie auch immer.

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1: Ja, die habe ich natürlich. Andrea Berg mit Die Gefühle haben Schweigepflicht. Ja, das ist natürlich ein Musikwunsch, der mir dieser Tage zugekommen ist. Und ich spiele sowas selbstverständlich gerne. Ja, wenn ihr noch Live-Musikwünsche habt, könnt ihr sie mir gerne in WhatsApp reinsetzen. Oder wie gesagt, wenn ihr in den jeweiligen Chats seid, dann natürlich auch in die Chats. Und dann kriegt man da schon irgendwas hin. Ja, Andrea Berg, Die Gefühle haben Schweigepflicht.

Tja, der Dieter Krebs kann sich auch nicht entscheiden. Er meint, ich bin der Martin. Nee? Ja, was ist denn nun? Ist er der Dieter oder der Martin? Ja, horchen wir mal rein. Dann grüße natürlich allen neu zugeschalteten Hörer hier bei meiner Sendung.

alles nix. Ich bin der Martin, ne? Ich find das voll gut, wie du dich artikulieren kannst. Aber bei uns in der Männergruppe haben wir diese Problematik auch schon mal durchdiskutiert. Weißt du, du kannst mir nicht einfach einen Ballon aufblasen und dann nachher die Luft rauslassen.

Tja, ob nur Martin oder Dieter, das ist am Ende egal, gell? Wir machen hier weiter. Oh, da habe ich gerade den passenden Musikwunsch für eine Hörerin reinbekommen. Und zwar gehen da ganz liebe Grüße aus Thüringen nach Rand-Berlin. Und zwar hier mit Dana Winner, ich habe noch 1000 Träume. Ja, einen davon habe ich mir schon erfüllt.

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Tja, viele von den tausend Träumen sollte man versuchen, für sich selber zu erfüllen. Weiter geht's hier bei mir mit Bernd Klüver, denn sie wissen nicht, was sie tun. Oh, da denke ich da schon mal ein ganz Stückchen weiter hoch Richtung Berlin. Nein, das lassen wir mal heute lieber.

Ja, in eurer Wunschbox waren natürlich auch drin gewesen die Flippers mit Mona Lisa. Aber das nicht als Original, sondern hier wurde den speziell der Remix gewünscht.

0: Ja, und genau dasselbe sage ich auch immer hier wie Ben Zucker. Na und, lass sie doch.
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0: Danach habe ich natürlich wieder einen Live-Musikwunsch für euch drin.

0: Genau.
1: Ist mir egal. Und ich habe natürlich hier wieder einen Live-Musik-Wunsch reinbekommen und da wurde gewünscht Hardy and the Heroes mit Wilde Zeit. Ja, zu Ossis Zeiten, das war schon eine wilde Zeit und die war natürlich auch richtig geil. Also horcht mal richtig rein und sagt mir dann mal, wie viele Titel da überhaupt drin sind.

hier habe ich noch mal einen schönen Remix, der hier gewünscht wurde. Und zwar wurde hier gewünscht, Udo Jürgens, die Sonne. Und du, ja, ich habe mir sagen lassen, nächste Woche soll die Sonne ja etwas öfter scheinen, gell? Vorausgesetzt, der Himmel wird nicht wieder zugebunkert.

Ja, unter anderem war natürlich auch dieser Wunschtitel drin gewesen in eurer Playliste. Und zwar wurde hier gewünscht Blutengel mit Seelenschmerz.

Oh, ich glaube, der nächste Hörer hat wahrscheinlich ein bisschen Durst, würde ich mal sagen. Und er versucht zwar verzweifelt irgendwo ein Bier zu kriechen. Und zwar hier Bernd Stelter mit Oberzackenhelles. Ja, bei mir wird es natürlich erst nach der Sendung, ist ja wohl klar, gell? Aber jetzt erstmal hier. Los, auf geht's.

Tja, nachdem sie mir hier alle Bier zugeschickt haben, machen wir natürlich erstmal ganz nüchtern weiter mit Wolfgang Petri und Verlieben, Verloren, Vergessen, Verzeihen. Oh ja, und das als Remix.

Musikwunsch ist halt Musikwunsch, da kann man nichts machen. Ja, ich habe natürlich hier nochmal einen Titel reinbekommen, und zwar ein Live-Musikwunsch. Und zwar wird hier der zweite Titel von Hardy and the Heroes gewünscht, Im Osten geboren. So, jetzt könnt ihr mal alle schön mitzählen. Es sind über 10 Titel und unter 20. Ja, wie viel kriegt ihr raus?

Na und rausbekommen, wie viele Titel waren da drinnen verborgen gewesen aus der DDR-Zeit? Ja, keine Ahnung, aber ich weiß es auf jeden Fall genau. Ja, übrigens, hier, Udo Lindenberg ist am 17. Mai 80 Jahre alt geworden und da habe ich natürlich die passenden Musikwünsche reinbekommen, die live hier reingesendet wurden. Und zwar wurden hier gewünscht, Udo Lindenberg, ein Herz kann man nicht reparieren und danach natürlich hinter dem Horizont geht's weiter. Ja, genau so ist es.

Tja, manche Herzen kann man halt nicht mehr reparieren. Wenn sie einmal gebrochen sind, sind sie gebrochen. Aber der nächste Titel von Udo Lindenberg, der sagt natürlich wieder was anderes aus. Und zwar, hinter dem Horizont geht's weiter. Tja, und so ist es. Man muss immer vorausschauen, nie zurück.

genau so ist es. Hinterm Horizont geht's weiter. Ja, ich muss euch ganz ehrlich sagen, es gibt einen schönen Spruch: Trenne dich von dem, was dir nicht gut tut. Und genau das habe ich nämlich jetzt gemacht, gell? Also, alles, was mir nicht gut tut, davon trenne ich mich. Ja, aber wir machen hier weiter mit meiner Playliste, oder besser gesagt mit eurer Playliste. Und zwar Eloy de Jong mit Egal, was andere sagen. Ja, auch so geht's mir.

dieser kleine Fruchtzwerg hat mir doch hier tatsächlich noch zwei Titel aufgebrummt, und zwar zwei Live-Titel. Unter anderem hier, Dana Winner, gebt den Kindern eine Welt, gell? Und das geht natürlich mit ganz lieben Grüßen an der Sexline und natürlich auch an alle anderen Hörer.

Ja, und das ist natürlich der zweite Musikwunsch von unserem Wuchswerk. Und zwar mit ganz lieben Grüßen an alle und Cora und Amsterdam als Remix natürlich.

Tja, Amsterdam, schauen mal, vielleicht fahren wir dieses Jahr nochmal dahin. Ja, aber erstmal habe ich hier für euch Gigi D'Agostino mit Tränen lügen nicht. Ja, eigentlich Titel von Andreas Höllen.

Tja, die nächste Interpretin ist eigentlich nicht so mein Ding, aber wie gesagt, Musikwunsch ist Musikwunsch und deswegen spiele ich ihn natürlich auch. Und zwar wurde hier gewünscht, Helene Fischer mit Atemlos durch die Nacht. Ja, wenn ich rausgucke, ist noch schönes Wetter draußen, die Sonne scheint, also dunkel ist es noch nicht.

0: Platz Nummer 28 der bayerischen Singlecharts des Jahres 2004. Das war Sarah Connor und an ihrer Seite Natural, Just One Last Dance. Gehen wir hoch auf die 27 und ich habe einen Sommerhit versprochen. Hier kommt er, die Hot Banditos mit Veo Veo auf der 27. Die 26 dann belegt von Kevin Lytle, Turn On Me, und die 25 von Mario Winans featuring Anja und P. Diddy, I Don't Wanna Know. Was für Hits, oder? Klar, machen wir weiter. Gehen hoch bis auf die Top 20 mit Third Wish featuring Baby Bash, Obsession. Dann wieder Baby Bash featuring Frankie J, Sugar Sugar, ihr Hit, und Maroon 5 mit This Love sind dann die nächsten auf der 22. Die 21 belegt dann von Outkast, Hey Ja, ist ihr großer Hit. Ja, und dann sind wir gleich drin in den Top 20. Aber erst einmal diese Songs, die ich alle gerade genannt habe. Hier sind sie.
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Vielleicht habt ihr auch mitgezählt, es ist der 5. Sonntag im Monat. Damit eigentlich gar keine Sendung, aber habe ich mir gesagt, ach, das merkt wahrscheinlich gar keiner. Ich gehe einfach on air und wer es nicht mag, ja, der schaltet ab und alle anderen stellen halt ein bisschen lauter für die anderen mit, damit es laut genug wird in Deutschland. Ja, vor euch als erstes hier der Beautiful Sunday mit Daniel Boone, und das ist ja eigentlich auch ein schöner Sonntag, denn ach, so ein schönes Wetter.

Ja, Come to Paradise Island. Ich glaube, so weit muss man gar nicht fahren, denn wenn ich hier so die Wärme in meinem Studio spüre, dann muss ich sagen, nö, eigentlich nicht. Eigentlich kann ich zu Hause bleiben diesen Sommer. Alles schick hier. Weiter geht's für euch mit Tom Jones, It's Not Unusual, und das heute mal in der zweiten Studioversion. Und hinterher der Neo Sedaka mit Oh Carol.

Eigentlich hatte man mir zur Sendung ein Mädel im Bastrock und kühle Drinks versprochen, aber, also das stand so im Vertrag, ne? Aber nix von alledem, aber ich glaub einfach noch dran, dass sie kommt. 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

Okay, die junge Maid mit dem Bastrock ist nicht ums Eck gekommen, aber ja, Sabine mit einem Kleid mit Bastschürze. Naja, Sabine, ich weiß nicht, also ich will mal ehrlich sein, sieht speziell aus. Also, das ist bayerisch weltoffen. Weiter geht's hier für euch mit Natalia Imbruglia und Thorn und John Mayer, Your Body is a Wonderland.

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1: Eins muss man den Bayern ja lassen. Kreativ sind sie, wie heißt das Zeug hier? Brotzeitcreme. Das gibt's bei, ihr wisst schon wo. Haha. Ja, habe ich diese Woche gekauft und fast hätte meine Zunge am Gaumen geklebt. Ich hätte fast diese Ansage gar nicht machen können. Ja, was die alles so verkaufen, die Bayern. Ob sie den Söder auch noch verkaufen, wer weiß, wer weiß. Vielleicht als Bob Marley Light oder so. Er tut ja so, als wenn er singen könnte, ne? Für euch geht's weiter mit Big Mountain, Baby I Love Your Way und Bruno Mars, Marry You. Das Ganze für euch hier im Reggae-Mix.

glaube, ich muss echt aufpassen, was in meinem Kaffee ist. Ich habe mir gerade so vorgestellt, der Söder mit Rasterlocken im Bundestag und das im Cannabis-Club vom Bundestag, wie er Tüten verteilt. Ja. Ich glaube, ich mache lieber Musik, das wird hier langsam doch etwas anders.

Ja, jetzt habe ich für euch Musik von einem Interpreten, der kann noch besser nuscheln als Herbert Grönemeyer. Und ehrlich gesagt, das heißt schon was. Für euch hier im Player zwei Songs von Bob Dylan. Einmal Joan Baez mit Love is Just a Four-Letter Word und einmal der Meister persönlich mit Don't Think Twice, It's Alright.

0: Weiter geht's für euch mit zwei Helden aus meiner Jugend. Ja, nicht Erdi und Bert. Nein, Sabine Heidi auch nicht. Die hatten wir heute Morgen schon. Nein, im Player sind Speedy Gonzales und Charlie Brown. Und ja, als Kind habe ich von einem von beiden ein Faschingskostüm gehabt. Und jetzt dürft ihr alle mitraten, wer das wohl war.
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0: Charlie Brown, der hat nur immer Unsinn im Sinn.
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2: Zack, da ist die erste Stunde schon im, da geht's in die zweite und das Ganze für euch mit Robert Palmer und UB40.

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1: Da sitze ich hier ganz unschuldig zu Hause und verschickt die Sabine mir ein Schild von Söder im Bassrock. Ein Bildchen so mit Söder im Bassrock, Alter. Boah, Sabine, du rauchst doch auch irgendwas. Ganz heimlich. Kannst du ruhig erzählen. Vielleicht nächsten Freitag oder so. Weiter geht's hier mit Brenda Lee. Here Comes That Feeling und Dean Martin Blue Day.

Ja, schicker Country-Song. Weiter geht's für euch mit so ein bisschen was aus den 70ern, nämlich mit Scott McKenzie und San Francisco. Und hinterher behauptet einer, es regnet nie in Kalifornien. Ich weiß nicht, ob das stimmt, aber wir sollten das mal kontrollieren.

Den nächsten Song, den kennt die meisten von euch wahrscheinlich von einer gespielten von Mick Jagger, nämlich von Marianne Faithfull. Aber das ist tatsächlich in den 80ern nur ein Cover. Für euch kommt jetzt hier das Original von Bobby Bear, The Ballad of Lucy Jordan. Und hinterher kommt Bette Midler mit Beast of Burden.

Im Player habe ich jetzt für euch zwei markante Stimmen der 80er. Und zwar ist das einmal, ja, die Lady mit der Schneeallergie, Whitney Houston. Und der Rick Astley. Für euch hier Whitney mit How Will I Know und Rick Astley mit Take Me to Your Heart.

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1: Mit den nächsten beiden Tracks, da rocken wir nochmal so richtig die Hütte für euch im Player. Rod Stewart, The Wild Side of Life von Bob Seger, Old Time Rock'n'Roll.

Nach so viel geballter männlicher Urkraft kommen wir zu Frauenpower. Für euch jetzt im Player Joni Mitchell und Jodie Messina.

Mit den nächsten beiden Tracks, da machen wir nochmal so eine richtige Reise in die wilden 60er zu den Birds und zu Marmalade. Erstmal Obladi, Oblada und hinterher Mr. Tambourine Man.

Tja, Lieben, die nächsten beiden Interpreten sagen, sie wissen nicht, wie man Tschüss sagt. Ich schon. Ich habe nämlich gerade festgestellt, diese Sendung ist fast zu Ende. Und damit möchte ich mich A, bedanken fürs Lauschen und euch B, einladen zu den nächsten Sendungen. Da wäre zum Beispiel einmal der Nachtexpress. Der ist allerdings nur auf ausgewählten Stationen. Und die mich ganz herzlich darum bitten, vielleicht auch das Knöpfchen zu drücken. Und dann gibt es natürlich wie immer am Sonnabend, am Samstag, die Sendung Moin Moin, die Morning Show von 10 bis 12 auf diesem Kanal und natürlich jeden Sonntag ein anderes Programm. Nächste Woche wieder die Plattenkiste und damit eine Menge Vinylgold und vielleicht auch ein bisschen Shellac. Ich muss da mal ein bisschen in meiner Plattenkiste stöbern im Keller, was da alles noch so drin liegt. Ich bedanke mich ganz lieb fürs Lauschen, wünsche euch noch einen charmanten Restabend und ein Restwochenende vor allen Dingen und viel Spaß mit dem nachfolgenden Programm. Tschüss!

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0: The music sounds better with you. Ja, das könnte einem schon so ein bisschen in den Sinn kommen. Hier ist Funky Town, the grooviest radio show in deinem Radio. Schön, dass du eingeschaltet hast. Ich bin Thomas Kreer in den nächsten zwei Stunden am Mikrofon. Good old funky stuff habe ich dabei und den Anfang machte die gute Chaka Khan. Fate, ein Albumtrack aus ihrem Album What You Gonna Do For Me, und 1998 hat das die Formation Stardust recht heftig gesampelt bei ihrem Music Sounds Better With You. Und da sieht man mal wieder, die guten Sachen sind auch beim Recycling noch grandios. Alles, was ich mitgebracht habe, ist nur für dich. This is for you, the system.
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David Frank und Mick Murphy, die beiden haben sich in der Band Clear kennengelernt und sich dann zum Duo The System zusammengeschlossen. This Is For You stieg 1985 bis Platz 8 der R&B Singles Charts in den USA. Beim nächsten Track ist es mal wieder so, dass die Coverversion bekannter ist als das Original. Der Track heißt C'est la vie und die meisten werden das von Robbie Neville kennen. Der hat das nämlich 1986 gecovert. Das heißt, streng genommen hat Robbie Neville den Song sogar als Co-Autor mitgeschrieben. Wie auch immer, Bo Williams hat's zuerst aufgenommen. 1984, C'est la vie, Bo Williams.

Das ist Bo Williams aus Houston, Texas, Sohn eines Baptistenpredigers. Und Bo ist auch bei der christlichen Musik zu Hause, schlichtweg beim Gospel. Schließt allerdings Soul und Funky Music nicht aus, konnten wir uns gerade von überzeugen. C'est la vie! Bevor wir gleich einen Ausflug zum Reggae machen, geht's erst einmal nach Schweden. Aus Göteborg kommen Fredrik Jahn und der hat sich auch Frank Pack genannt und Matthias Adolfsson, The Guitar Man. Ihre Formation heißt Silver Twins of Funk. Hier sind sie mit Feel Real. I love Funky Town.

0: 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Ich habe vorhin gesagt, wir machen etwas Reggae. So richtig Reggae war das noch nicht, aber Maxi Priest, der kommt schon mal aus der Ecke. 1990 hatte er einen Hit mit Close to You. Ganz so den Hardcore-Reggae wird es sowieso nicht geben, aber ein Klassiker darf schon sein, denke ich. I hope you like jamming.
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Hat jemand Feuer? Er ist mit Recht eine Ikone des Reggae. Bob Marley. Legendär sein Jammin' aus dem Jahr 1977. Eine goldene Schallplatte gab es dafür in Großbritannien. Jetzt Disco-Reggae mit Inner Circle. Music Machine.

Inner Circle, natürlich wie Bob Marley aus Jamaika, der Heimat des Reggae. Music Machine stammt aus dem Jahr 1979. Ist auch so ein bisschen ein vergessener Typ. So, einen gibt's noch in der Reggae-Runde hier bei Funky Town. Reggae inspiriert von Soul, Funk und Disco. Third World, Try Jalove, geschrieben von Stevie Wonder. 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

0: Little Brother Albumtrack von dem Debütalbum Tevin von Tevin Campbell aus Dallas, Texas. Wir kommen jetzt zu Charlie Wilson. Der wurde bekannt als Leadsänger der Gap Band. In den 2000er Jahren hat er mehrere Solo-Tracks aufgenommen und auch mit anderen Künstlern. 2017 Charlie Wilson featuring Pitbull. Good Time.
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Good Time, kann man nicht anders sagen, haben wir hier bei Funky Town. Charlie Wilson featuring Pitbull. Einer der letzten Disco-Tracks, der richtig hoch in die Charts eingestiegen war, ist das hier. Give Me the Night, George Benson.

give me the night. Rod Temperton, Quincy Jones, Patty Austin und Lee Ritchie, die haben daran mitgewirkt. Musste also ein Hit werden, war es auch 1980. Give me the night, George Benson. Funky Town, zweite Stunde, mit dabei. Janet Jackson, All For You. Mantronics, Flower Child.

Ja, ja. Oh, yeah. Nehme ich gern. Das schöne Leben. Bon, bon, wie von T.S. Monk am Anfang der zweiten Stunde Funky Town. Ganz herzlich willkommen dazu, sagt Thomas Kreher, euer Mr. Funky Town. Hallo. Tja, T.S. Monk ist der Sohn des Jazzpianisten Thelonious Monk. Und der wollte ganz gern, dass sein Sohn einen Hit hat. Mit Bon Bon Vie hat T.S., das ist die Abkürzung für Thelonious 4. Den Hit hat er dann auch gehabt. 1980 ist das gewesen. Und wir haben den Remix von Paul Simpson aus 2010 gehört. Weiter geht's mit Haywood. A Time Like This.

Haywood. Sie gehörte zu den ersten, die Stock Aitken und Waterman produziert hatten. A Time Like This stammt aus dem Jahr 1983. Da hatte das Produzententrio noch nicht die Finger mit im Spiel. Hört man auch, hört sich dann ganz anders an später. Jetzt frische Musik aus dem Jahr 2021. Die Formation Funky Bob, Cool Cat. Ride on, ride on.

This is Funky as Hell. Drei Alben hat Funky Bob bislang gemacht. Anfang 2021 erschien das Album Timeless Funk. Daraus gerade gehört Cool Cat. Jean-Jacques Smoothie, der heißt bürgerlich Steve Robson und stammt aus Großbritannien. Sein Two People füllte 2001 die Tanzflächen. Dr. Packer, ein anderer DJ, der hat 2020 nochmal einen Remix davon gemacht. Und den lassen wir jetzt mal sanft ins Ohr gleiten. Die Vocals hat Tara Bush übernommen. Two People.

0: 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So schafft's auch Lady Gaga mal in die Funky Town Playlist. I Want Your Love. Der Klassiker von Chic. Die gehörte Version ist auf dem Album It's About Time von 2018 von Chic und Nile Rodgers zu finden. Wie gesagt, die Vocals hat Lady Gaga übernommen. Es gibt auch noch eine andere Version davon, die erschien schon 2016. Jetzt wieder zurück in die 80s.
1: 1981.
0: Woods Empire. Universal Love.

irgendwie haben sie es nie so richtig auf die großen Bühnen geschafft. Woods Empire, das ist Tommy Woods und seine vier Schwestern. Ein Album haben die gemacht, das heißt Universal Love, und gerade gab's den Titeltrack daraus. Eigentlich ist er Regisseur von Fernseh- und Filmproduktionen, Bobby Mardis. Dennoch hat er eine Single gemacht. Und die heißt Keep On. 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

war seine einzige Single. Ein paar mehr Platten hat Karen White aus Los Angeles aufgenommen. Wir fangen mal ziemlich vorne an. Zwar nicht ihre erste Single, aber die erste, die aus ihrem Debütalbum aus

0: Is It Love You're After? 1979, ein Hit für Rolls Royce. 9 Jahre später, 1988, dann nochmal heftig gesampelt bei S-Express. Al B. Sure begann seine Karriere im Musikgeschäft 1987 als Background-Sänger bei Heavy D and the Boys. Ein Jahr später kam sein Debütalbum In Effect Mode auf den Markt. Die erste ausgekoppelte Single war Night and Day und ich habe die mal in der spanischen Version mitgebracht. Noche y Día.
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Noche y Día. I'll be sure. Es gibt auch noch eine französische Version davon, die taucht allerdings nur als B-Seite auf einer Maxi-Single auf. Hochkarätig geht's weiter. Er hat immerhin weltweit 35 Millionen Platten verkauft und 8 Grammys gewonnen. Luther Vandross. She's a Super Lady.

0: She's a super lady, Luther Vandross. Er singt zwar von einer Lady, aber, und das wissen viele gar nicht, Luther gehörte zur Gay-Community. Er hat es selbst nie gesagt, es war allerdings in Künstlerkreisen hinlänglich bekannt und Patti LaBelle, die ist sehr gut mit Luther befreundet gewesen, hat das auch 2017 bestätigt, 12 Jahre nach seinem Tod. So, das war's für dieses Mal mit Funky Town.
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0: Dort die Playlist, den Track of the Day und alles rund um die Show. Heute noch die 3 Degrees, The Heaven I Need. Keep it funky, allzeit good times. Sagt wie immer Thomas Kreher, euer Mr. Funky Town. Tschüss, bis zum nächsten Mal.

0: Hallo, ihr Herzensmenschen da draußen. Das nenne ich doch mal eine Begrüßung. Willkommen zu Love Time, dem Ort im Radio, an dem Gefühle nicht flüstern müssen, sondern ganz entspannt auf dem Sofa Platz nehmen dürfen. Wir nehmen uns wie jeden Sonntag jetzt Zeit für große Emotionen, leise Gedanken und für Songs, die mehr sagen als jede Sprachnachricht um 1:30 nachts. Wir lassen es klingeln, kurz nach 22 Uhr, da darf man das, De La Soul, Hip-Hop mit Humor, Groove und dieser lässigen 90er-Attitüde, als man noch dachte, ein Anruf, der könnte alles klären. Spoiler konnte er nicht. Aber der Song, der ist geblieben. Ring, ring, ring. Schön, dass du da bist.
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0: Geschmeidige Klänge mit Matt Bianco, perfekt für alle, die ganz cool wirken wollen, cool am Sonntagabend. Dabei nehme ich dich bekanntlich jeden Sonntag ein wenig an die Hand, natürlich sanft. Apropos Sonntag, nicht unbedingt der beliebteste Tag der Woche, das ist ohne Zweifel der Samstag. Die Geschäfte haben geöffnet, es ist Wochenende, sollte man nicht arbeiten müssen, dann kann man sogar lange schlafen und muss nicht früh ins Bettchen. Der Sonntag hingegen, das ist für viele der Ausruhtag, auf der Couch oder aber daneben. Wie sieht dein perfekter Sonntag aus? 015 25 840 5057, unsere WhatsApp-Nummer noch einmal 015 25 840 5057.
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0: George Chili Peppers, wie sieht dein perfekter Sonntag aus? Diana, die hat etwas zum Thema.
1: Ja, Sonntag ist lang ausschlafen, schön in Ruhe frühstücken und dann vom Frühstückstisch direkt auf die Couch die Beine hochlegen, den Fernseher anmachen und einfach den ganzen Tag nichts tun. Ja, das war vielleicht mal so, bevor ich ein Kind hatte, aber somit ist Sonntag für mich so gut wie jeder andere Tag oder fast noch stressiger, weil das Kind natürlich den ganzen Tag zu Hause ist und es geht einfach schon in der Früh rund. Ja, da ist nichts mit ausruhen. Also Leute, die noch keine Kinder haben und noch ganz jung sind, genießt eure Sonntage noch, einfach mal nichts zu tun. Das wird noch dauern, bis die Zeiten wiederkommen mit Kind.
0: Es fing so schön an, ein fauler Sonntag. Aber so ist das im Leben. Nun Musik von James Blunt, ein Song, den wirklich jeder kennt. You're Beautiful, ein kurzer Blick, ein nicht gelebter Moment, eine Geschichte, die im Kopf weitergeht. James Blunt hat später selbst gesagt, der Song sei eigentlich traurig. Vielleicht ist genau das der Grund, warum er vielen Mitmenschen im Ohr geblieben ist. James Blunt.

Zwei Männer, eine gemeinsame Vergangenheit, Robbie Williams und Gary Barlow Shame. Gestern ist sie 67 geworden. Susanna Hoffs, die Stimme von den Bengals. Mitgebracht habe ich dir heute einen Song, der schon oft in dieser Sendestrecke zu hören war. Eternal Flame, allerdings nicht die Ursprungsversion aus dem Jahr 1988. Im vergangenen Jahr hat Susanna Hoffs den Song nochmal neu aufgenommen. Sie selbst sagt über die Aufnahme, als ich vor dem Mikrofon stand, kämpfte ich mit den Tränen der Dankbarkeit. Dankbarkeit für die Gelegenheit, ein Lied zu singen, das ich mein ganzes Erwachsenenleben lang geliebt und geschätzt habe. Wir sind zusammen erwachsen geworden. Wir schätzen den Song auch, Eternal Flame.

0: perfekte Sonntag, mehr wird genommen, Regen eher nicht so. Wie sieht der perfekte Sonntag für Stefan aus?
1: Also der perfekte Sonntag sah bei mir früher so aus, dass ich ausgeschlafen habe, dass ich gefrühstückt habe und so weiter, genau, und dann einfach den Couching Day einberufen habe. Wenn ich jetzt an einen schönen Sonntag denke, dann ist es natürlich, dass ich mit meiner kleinen Tochter aufstehe, dass wir zusammen dann was frühstücken und genau. Und dann läuten wir den Tag ein, wo wir uns so einen Faulenzer-Tag da machen.
0: Unsere WhatsApp-Nummer 01525 840 5057. Wir kommen zur Rubrik Live-Tracks. Große Bühne, große Stimme. Mehr muss man nicht sagen. Mariah Carey, Without You und Hero.

Essensstunde Love Time. Wir hören uns wieder nach 23 Uhr. Jetzt Falsett, Gefühle und Nähe, musikalisch. Drei Brüder, die wussten, wie man Herzschmerz vertont. Die Bee Gees. Bis gleich.

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1: Wir geben uns noch ein weiteres Stündchen Love Time. Ganz entspannt. Manche entspannen wunderbar während dieser Sendestrecke. Johanna, die braucht ganz andere Dinge, wie sie uns gleich verrät. Hallo Johanna, was hilft dir, um so richtig zu entspannen?
2: Hey, ich bin Johanna und mir helfen zum Beispiel Meditationen ganz gut. Und ich kann super entspannen oder klassische Musik oder aber auch mal ein gutes Buch. Einfach schön nachmittags auf der Couch mit einer Tasse Tee und einem guten Buch hilft mir total. Und ich kann total entspannen, kann ich jedem nur empfehlen. Oder auch mal, wie gesagt, eine Meditation finde ich super.
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Auch heute am 18. Januar blicken wir verträumt in die Sterne, wenngleich es heute wenig verträumt zugeht. Am kommenden Freitag startet das Dschungelcamp. So heißt es im Volksmund. Ich bin ein Star, holt mich hier raus. Und mit den Stars, ist das so eine Sache? Oder sagen dir Namen wie zum Beispiel Samira Yavuz, Patrick Romer, Mea Dumont, Umu Tekin, Ariel Hediger, Simone Ballack, Stefan Dürr, Eva Benitatu, Hubert Feller, Nicole Betzler-Böttcher, irgendetwas. By the way, Hardy Krüger Junior, den mag man kennen. Und bei der Personalie Gil Ofarim, da scheiden sich die Geister. Sei es drum, es ist bereits die 19. Staffel, wie es diesbezüglich sternkucktechnisch ausschaut. Mehr zum Thema gleich nach Charlie Puth. Pop verspielt modern, Liebe kann auch leicht sein. Lipstick.

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0: Auf geht's in den Dschungel. Wir haben alle 12 Sternzeichen zum Thema.
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2: Unkraut vergeht nicht. Fressen oder gefressen werden, das ist hier die Frage. Und nicht alle Dschungelbesucher treffen eine lebenserhaltende Entscheidung. Wer vor lauter Urwald die Futterbäume nicht sieht, sich vegetarisch von Giftpflanzen ernährt oder mit jedem Säbelzahntiger kuscheln will, der wird als Eintagsfliege enden. Aber es wachsen ja auch Glückspilze im Dickicht. Widder. Vom wilden Affen gebissen. Mit markerschütterndem Schrei schwingt sich der furchtlose Krieger an armdicken Lianen der Herausforderung entgegen, rodet mit einer selbstgemachten Machete ein Stück Urwald und brät sich am Lagerfeuer den selbsterlegten Tiger zum Abendessen. Für morgen ist ein Wettrennen mit dem Reviergorilla geplant. Der Sieger kriegt Jane. Stier. Wellness am Wildwasser. Das Moorbad im Sumpf ist schon wegen dem natürlichen Massageeffekt dank vieler Krabbeltierchen ungemein entspannend. Danach wird unterm Wasserfall geduscht und wenn dem Stier bisweilen noch die gebratenen Raupen in den Mund fliegen, ist das Wohlbefinden gesichert. Ein Rindvieh mit dicker Kuhhaut genießt und schluckt. Zwillinge. Interessante Speisekarte. Ach, ist das aufregend, zwitschert der quirlige Zwilling, hüpft mit den Kolibris von Ast zu Ast und kann sich gar nicht satt sehen an den verschiedenartigen Essensvorschlägen, die er am liebsten im Flug verschluckt. Den lustigen Vögel mögen auch die Ureinwohner. Nur, wenn er aus dem Kochtopf heraus Zubereitungstipps gibt, werden sie sauer. Krebs. Erst ein Nest, dann der Rest. Kaum im Dschungel angekommen, fängt der geborgenheitssüchtige Typ an, auf der Suche nach einem kuscheligen Plätzchen im Unterholz herumzukrauchen und es warmweich auszupolstern, damit die sensible Seele keine Dornenkratzer abkriegt. Direkt nebenan ist dann der Streichelzoo und sogar die Würgeschlange frisst dem Krebschen aus der Hand.
0: Vier weitere Sternzeichen nach Madonna. Madonna, take a bow.

0: ins Dschungelcamp. Ich bin ein Star, holt mich hier raus. Nicht alles echt, oft tränenreich. Teil 2 zum Thema, was sagen die Sterne?
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2: Löwe, wer angibt, hat mehr vom Urwald. Er hält sich hier für den König der Tiere. Dabei gibt es im Dschungel gar keine Löwen. Und so hofft die Großkatze vergeblich auf Sonderbehandlung wie Palmblattwedeln oder Luxusfutterrationen. Wenn der nun Starallüren herauskehrt, dann macht ihm das Leben Termitenfeuer unterm Hintern. Und seine Käfer muss er auch selber poolen. Jungfrau. Unsaubere Methoden. Wie die Jungfrau zum Kinde ist der Hygienefanatiker in ganz andere Umstände gekommen, als er sich bei der Buchung des Natururlaubes ausgerechnet hat. Die kritische Nörgelei fängt bei der mangelnden Reinlichkeit an und hört nicht auf, bis mit jeder Unzulänglichkeit des Dschungelalltags systematisch aufgeräumt ist. Waage. Niedrige Ekelschwelle. Igitt, wie unappetitlich die Waage solche Wuseleien findet, die man mit manikürten Fingernägeln sowieso nicht anfassen mag. Vom Verspeisen ist gar nicht zu reden. Heuschrecken an Fliegenschiss auf Blätterteller könnte man ihr in einem stilvollen Ambiente ja vielleicht servieren, aber doch nichts, was mit dem Bauch im Schmutz gekrochen ist. Skorpion. Die Schlange im Schlafsack. Wer so unverfroren im reptilienverseuchten Sumpf tief gründelt, den graust es wohl vor gar nichts. Weil er gerne giftige Machtspielchen wie Stich oder Stirb veranstaltet, geht ein Skorpion mit Vipern, Natter und anderen Lebensbedrohlichkeiten ins Bett. Aber meistens endet die gemeinsame Nacht tödlich für das Getier.
0: Die letzten 4 Sternzeichen nach Elton John, Nikita.

0: Bitteschön, nach Elton John die letzten 4 Sternzeichen zum Thema Dschungelcamp.
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2: Schütze. Super Survival. Vielleicht hilft positives Denken ja auch gegen Tropenkrankheiten, Krötengift oder Würgeattacken. Auf jeden Fall findet der Schütze alles Oberklasse im Unterholz und überlebt fast immer. Das Größte sind für ihn Elefanten, Urwaldriesen oder übermäßig farbenprächtige Vögel. Je bunter und fremdartiger das Abenteuer, desto besser. Steinbock. Ein Bett im Dornfeld. Wer eine feste Schale hat, braucht kein weiches Lager. Steinböcke ziehen einfach klare Grenzen aus lianengestrickten harten Matten zwischen sich und dem kratzigen Gestrüpp. Zur Sicherheit stellen sie den wilden Tieren nachts Jagdverbotsschilder vor die gierigen Nasen. Pff, als ob die Lust auf so einen trockenen Knochen hätten. Wassermann. Spinnen für Spinner. Der begnadete Erfinder macht die Dschungelbewohner mit seinen wirren Ideen ganz kirre. Er baut selbstreinigende Toiletten aus Mistkäfern, hält sich Flugfrösche wegen der Frischluftbewegung und vernetzt mit gesponnenen Fäden von Baum zu Baum eine Hängeschaukel. Wassermänner haben das gewisse Etwas eben auch im Urwald. Fische. Der mit dem Krokodil schwimmt. Urwaldmärchen wie aus Tausend und einer Dschungelnacht mit farbigen Nebelregenbogen, verwunschenen Lichtungen und einem Meer traumhafter Orchideenblüten möchten Fische erleben. Sie ernähren sich von Luftwurzeln und Liebe, Beeren oder Früchten, damit sie keinem Tierchen etwas zuleide tun. Umgekehrt klappt das leider nicht immer.
0: Nächsten Sonntag ein neues Horoskop.

zumindest alles. Mehr kann man eigentlich nicht sagen. Mehr muss man nicht sagen. Denn das war's für heute. Hab eine feine Woche. Bis nächsten Sonntag. Ich bin raus. Gutes Nächtle.

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1: Im Studio Philipp Nützig. Schönen guten Abend.
2: Prima.

Wunderschönen guten Abend. Da ist er wieder live aus dem Sendestudio Würzburg. Euer Funky. Wie ihr es von mir gewohnt seid, endlich wieder zu normaler Uhrzeit um 22 Uhr. Jeden Sonntag nämlich. Außer letzten, da konnte ich leider nicht, deswegen habe ich es da am Mittwoch nachgeholt. Ja, jetzt wieder normal. Jeden Sonntag ab 22 Uhr mit den aktuellen Neuvorstellungen zum ersten Mal bei uns im Programm. Ja, ein dickes Dankeschön dafür, wie immer, an die Plattenfirmen, die uns diese ganzen Tracks hier immer hierfür zur Verfügung stellen. Ein dickes Dankeschön natürlich auch an euch alle fürs Einschalten und Zuhören. Wenn ihr die Möglichkeit habt, würde es mich freuen, wenn ihr reinschaut zu uns in unseren Chat unter radio-clan.de. Und wenn ihr was Spezielles hören wollt, egal ob ebenfalls neu oder altbewährt, ihr wisst ja, da gibt's auch noch eine Wunschbox. Da könnt ihr mir gerne auch noch was reinpacken. Wenn ich's hab, spiele ich's euch gerne. Ja, jetzt will ich aber gar nicht lang um den heißen Brei drumherum reden, sondern Musik absagen, nämlich Mandy Mitchell, Feel Good. Danach Zwei Herzen. Heute feiern wir das Leben. Ja, wir feiern ja immer hier bei Radio Clan. Ja, und alle guten Dinge sind drei. Chris Dirk, mein Freund.

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1: Im Studio Philipp Nützig. Schönen guten Abend. No Olympia für Hamburg. Die Stimmen sind ausgezählt. Die Mehrheit der Hamburger möchte nicht, dass sich die Stadt für die Olympischen Spiele 2036, 40 oder 44 bewirbt. Knapp 55% haben dagegen gestimmt. Die Wahlbeteiligung lag bei 49,5%. Bürgermeister Tschentscher hat den Präsidenten des Deutschen Olympischen Sportbunds bereits darüber informiert, dass Hamburg seine Bewerbung zurückzieht. Nach dem Referendum in der Hansestadt sind noch Berlin, München sowie die Region Köln-Rhein-Ruhr im Rennen für die nationale deutsche Olympiabewerbung. Alle 8 Jahre bemüht sich Deutschland seit der Wiedervereinigung um den Einzug in den UN-Sicherheitsrat, bisher immer erfolgreich. Bei der Wahl am kommenden Mittwoch in New York könnte es aber eng werden für Deutschland. Österreich und Portugal sind die Konkurrenz. Beide Länder haben ihre Kandidatur früher verkündet und hatten mehr Zeit, auf Stimmenfang zu gehen. Bundesaußenminister Wadefuhl rührt derzeit nochmal intensiv die Werbetrommel. Er sagte am Abend im Ersten:
2: Der Friedensrat, den diese Welt sich geschaffen hat, das sind die Vereinten Nationen und das höchste Gremium ist der Sicherheitsrat. Es wäre ein Prädikat für Deutschland, dazuzugehören, und darum werben wir in diesen Stunden.
1: Die SPD widerspricht Forschungsministerin Bär in Sachen BAföG. Die CSU-Politikerin hatte den Funke-Zeitungen gesagt, dass die Reform der Ausbildungsförderung wohl nicht so schnell kommen wird, weil die Regierungsfraktionen das Ganze nicht mehr mittragen würden. SPD-Fraktionsvize Wiebke Esther sagte, das sei schlicht falsch. In Deutschland fehlen rund 2000 Staatsanwälte. Das beklagt der Deutsche Richterbund. Verbandschef Rebin sagte in der Bild am Sonntag, dass in fast allen Bundesländern 3 Ermittler die Arbeit von 4 machen. Strafverfahren würden dadurch immer länger dauern. Trainer Adi Hütter kehrt zu Eintracht Frankfurt zurück. Wie der Verein heute mitgeteilt hat, bekommt Hütter einen 3-Jahres-Vertrag. Er folgt damit auf Albert Riera, der zum Saisonende entlassen worden war. Hütter war bereits von 2018 bis 2021 Trainer bei der Eintracht.
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3: Viele Wolken hängen noch am Himmel, dazu kann es ab und zu noch nass werden und vereinzelt rumpelt's auch noch mit einem Gewitter. Insgesamt lässt das von Westen her aber nach. In der Nacht kühlt es runter auf Tiefstwerte zwischen 16 und 9 Grad. Morgen dann mal mehr, mal weniger Wolken, im Osten und Südosten immer wieder Schauer, sonst oft trocken bei maximal bis zu 26 Grad.

Ja, das war Teddy Caro. Ich hab so geweint. Ja, ihr sollt natürlich nicht weinen, sondern Spaß haben hier, vor allem beim Weiterzuhören. Und natürlich auch gerne in unserem Chat. Ja, machen wir weiter mit den nächsten drei Neuvorstellungen. Marc Lorenz, nun bist du bei mir. Danach Midu, es bleibt nur eins. Und Frank Rebell, jetzt oder nie.

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Starkey war das für euch mit bei dir sein. Es geht weiter mit Stefan Stürmer und Finziert, Dicht auf Malle. Danach Ela Zuberi mit Elastisch und Elia Sternhardt mit Rumbombe. Da muss ich jetzt aufpassen, dass ich das richtig ausspreche. Laute Körperteile. Hals, Maul, Arsch, Gesicht. Naja, kann man auch falsch verstehen, wenn man es zu schnell spricht. Aber gut.

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das war Ilka Grünewald für euch. Und wenn ich träume, ja, ich hoffe, ihr träumt noch nicht, sondern hört mir weiter zu hier. Ja, ich habe die nächsten drei Neuvorstellungen für euch reingepackt. Julian Sommer, Loco Dante Sparda Fuchs und André Schürrer mit dem Titel Wir sind die Deutschen. Ja, spätestens seitdem wir wieder WM haben, wird das ja auch jedem klar. Ja, danach geht's weiter mit Marvin Markel. Hallo Sommer. Ja, Sommerwetter haben wir ja die Tage jetzt auch endlich Gutes bekommen. Ja, machen wir wieder ein Dreier draus, drei aktuelle Neuvorstellungen am Stück. Schaut mal aus dem Fenster, was könnt ihr sehen? Mia Julia besingt natürlich den Mond.

Monika Martin war das für euch mit Sommerland. Es geht weiter mit Monique. Deutsche Vita per sempre. Danach Simone Cannone mit Disco Fox. Ja, nicht nur die Musikrichtung Disco Fox, nein, auch der Titel heißt so. Ja, machen wir wieder ein Dreier draus. Drei aktuelle Neuvorstellungen am Stück. Caro Best, wir tanzen durch die Nacht. Ja, wünsche ich euch natürlich viel Spaß dabei.

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1: Luxuriöse Optik, angenehme Höhe und ein erholsames Schlafgefühl. Auf der Suche nach Schlafqualität und Komfort leisten sich viele Menschen ein Boxspringbett. Der Trend aus Amerika und Skandinavien, bei dem ein fester, gefederter Unterbau die klassische Kombination aus Lattenrost und Bettgestell ersetzt, verspricht ein besonders weiches Liegegefühl für besseren Schlaf. Doch der Eindruck kann täuschen. Boxspringbetten lassen sich nicht an die individuellen Bedürfnisse des Körpers anpassen. Aus ergonomischer Sicht gibt es bessere Alternativen, sagt man bei der Aktion Gesunder Rücken e.V. AGR. Der Verein zertifiziert seit über 30 Jahren rückenfreundliche Produkte aus allen Lebensbereichen mit dem AGR-Gütesiegel. Guter Schlaf macht nicht nur wach, er bringt auch Regeneration, Leistungsfähigkeit und langfristige Gesundheit. Das richtige Bett ist dafür maßgeblich entscheidend. Boxspringbetten liegen seit Jahren im Trend, denn sie stehen für Komfort und Luxusgefühl im eigenen Schlafzimmer. Im Unterschied zum gewöhnlichen Bettgestell liegt die Matratze nicht auf einem Lattenrost, sondern auf einem mit Sprungfedern, englisch Boxspring, gefüllten Unterbau. Optisch sind die Trendbetten, die zunehmend auch jüngere Menschen begeistern, an ihrer Höhe und an der Stoffverkleidung um Rahmen, Matratze und Kopfteil zu erkennen. Beim Probeliegen wirken die gepolsterten Schlafstätten oft angenehm weich. Doch genau das kann langfristig zum Problem werden. Sinkt der Körper im Liegen zu stark ein, verliert die Wirbelsäule ihre natürliche Doppel-S-Form. Es fehlt die notwendige punktuelle Unterstützung der Wirbelsäule. Fehlhaltungen und Verspannungen können die Folge sein. Viele Boxspringbetten lassen sich nur begrenzt an den individuellen Körperbau anpassen. Auch das Schlafklima ist nicht optimal, weil die Stoffummantelung den Luftaustausch in der Matratze verringert, so die AGR. Wer ein hohes Bett in Kombination mit ergonomischem Liegekomfort sucht, findet gute Alternativen. Ein gutes ergonomisches Bett sollte optimal zum eigenen Körper und zu den individuellen Schlafgewohnheiten passen, sagt man. Als Alternative zum starren Boxspringbett, aber auch zum Kauf einzelner Bettelemente wie Lattenrost und Matratze, empfiehlt man ein sogenanntes Bettsystem aus hochbeweglicher Unterfederung mit vielen kleinen Flügeln statt starrer Leisten und einer dazu passenden Matratze, bei dem alle Elemente fein aufeinander abgestimmt sind.
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Ja, Dieter Vamos war das für euch mit Du hast noch viel Zeit. Ja, so arg viel Zeit haben wir nimmer. Wenn ihr noch Liedwünsche habt, solltet ihr sie langsam mal in die Wunschbox packen. Bis maximal 0.30 Uhr werde ich für euch senden. Denn dann kommt meine Ablösung, der Andreas Victor mit seiner Sendung Love Time. Ja, Andreas, wenn du mich hörst, schon mal schöne störfreie Sendung an dich und an euch allen natürlich auch viel Spaß beim Zuhören. Jetzt erstmal aber noch ein bisschen bei mir. Ja, und dann später beim Andreas natürlich. Ja, machen wir weiter mit den nächsten drei Neuvorstellungen. Frank Neuenfels, wenn endlich wieder Sommer ist, also jetzt so. Danach Jakey, Du Dramont und Elvira Fischer mit El Condor Pasa im Neo Trax Remix. Ja, machen wir wieder ein Dreier draus. K. Wenzmann Hansen mit Ich bau mir einen Zoo auf der Schinkenstraße. Na gut, hören wir rein.

Mario, Maxim war das für euch mit Feuerengel. Wir machen weiter mit Matthias Monka, Aufstand des Lichts. Danach Nick Vescovo mit Nur ein Funke und Rina Ina für alle Zeit.

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1: Wie viel soll ich geben? Was ist denn üblich? Diese Fragen stellen sich Restaurantgäste in Deutschland seit jeher, wenn die Rechnung an den Tisch kommt. Die aktuelle Studie von Lightspeed, dem führenden Anbieter cloudbasierter Kassensysteme und Bezahlplattformen, zeigt, das Trinkgeldverhalten in Deutschland ist im Wandel. Zwar bleibt die Bereitschaft zum Geben hoch, doch Inflation, technologische Entwicklungen und neue Erwartungshaltungen rütteln am eingespielten System und werfen eine neue Frage auf. Muss ich überhaupt? Die gute Nachricht vorweg. In Deutschland wird weiterhin vergleichsweise gerne Trinkgeld gegeben. 49% der Befragten geben bei gutem Service zwischen 5 und 10%. Lediglich 4% verzichten vollständig auf Trinkgeld. Ich gebe übrigens immer Trinkgeld. Sogar dann, wenn die Leistung des Personals eigentlich zu mager ist, dann gibt es aber auch nur eine kleine Aufrundung. Was mich aber nervt, sind die Versuche neuerdings bei der Kartenzahlung ein Trinkgeld durch Voreinstellung am Lesegerät zu erzwingen. Möchten Sie 5, 10 oder 15% Trinkgeld geben? Oder mehr? Da steht nie. Möchten Sie nichts geben, weil Sie nicht zufrieden waren? Dieses 5, 10 oder 15% ist übrigens der gängige Trick auch beim Verkaufen. Man hat herausgefunden, dass die Käufer meistens das mittelpreisige Produkt wählen. Scheint beim Trinkgeld genauso zu laufen. Normalerweise gebe ich Trinkgeld ohne Aufforderung und in bar. Denn ich lege Wert darauf, dass diejenige oder derjenige das Trinkgeld bekommt, der mich bedient hat und nicht der Inhaber. Der kassiert schließlich die Rechnung. Ich gebe meistens rund 10%. Schon immer und schon immer freiwillig. Ich tendiere allerdings dazu, künftig, da ich die Hauptsumme regelmäßig per Kreditkarte begleiche, bei der Zahlung des Trinkgeldes künftig 5% anzuklicken. Strafe muss sein. Wer mir ein schlechtes Gewissen machen will, der hat leider verloren. Und für den Fall, dass ich unzufrieden bin, gebe ich künftig eben nichts mehr. Die voreingestellten Optionen auf Kartenterminals führen auch zu Unsicherheiten und wohl auch zur Verärgerung. Denn 25% der Befragten fühlen sich durch voreingestellte Trinkgeldoptionen unter Druck gesetzt. Absurd

0: aber wahr, sogar automatisierte Systeme oder Roboter erhalten ein Trinkgeld. 5% der Befragten gaben an, für diese Dienstleistungen ein Trinkgeld zu geben.
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0: So Leute, ich denke, es war genug für heute. Man soll ja aufhören, wenn es am schönsten ist. Was, wollt ihr jetzt mit mir diskutieren oder was?
1: Diskutieren? Kriegen wir hin.

0: Ja, muss zugeben, war schon geil. Mega. Aber jetzt nach Hause mit euch.
1: Ja, Roscoe war das für euch mit Diskutier. Es geht weiter mit Sarah Ann, die nackte Wahrheit. Danach Schmitty mit Schlager. Ja, nicht nur die Musikrichtung, sondern auch der Titel heißt so. Das hatten wir vorhin schon mal mit Disco Fox, aber mit einem anderen Interpreten. Jetzt Schmitty mit Schlager. Ja, und dann machen wir wieder ein Dreier draus. Drei aktuelle Neuvorstellungen am Stück. TJ Thomas für immer und ewig.

Ja, das waren die Würzburm mit Gute Freunde kann niemand trennen. Ja, und die Würzburm, die heißen nicht umsonst Würzburm. Nein, die kommen alle hier aus meiner Region hier, aus der Würzburger Gegend. Deswegen nennen sie sich so. Ja, mittlerweile kennt man sie aber auch überregional. Im Kiliani-Volksfest hier bei uns in Würzburg gehören sie quasi schon zum Inventar. Da sind sie jedes Mal auf der Bühne. Ja, mittlerweile aber ja auch auf ganz vielen anderen Volksfesten und Partys, Oktoberfest etc. Und hoppsa, so. Ja, machen wir weiter mit den nächsten drei Liedvorstellungen. Mandy Mitchell, Sunny, danach Teddy Caro, Völlig Normal und Chris Dirk. Wer hat mein Glück geklaut? Na, na, na, na, na, na, na. Das geht aber nicht. Hier bin ich geklaut.

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1: Seit dem 19. Mai 2026 können Anträge zur Förderung beim Kauf neuer E-Autos online gestellt werden. Wie das Bundesumweltministerium mitteilt, ist das Verfahren ausschließlich digital gestaltet. Im Portal der Förderzentrale Deutschland wird die sogenannte Bund-ID benötigt. Sie ermöglicht den Zugang zu staatlichen Online-Diensten in Verbindung mit dem elektronischen Personalausweis oder mit einem Elster-Zertifikat. Der Automobilclub von Deutschland, AVD, erläutert wichtige Fördervoraussetzungen. Das vom Bundesamt für Wirtschaft und Ausfuhrkontrolle BAFA verwaltete Programm bezieht sich auf ab dem 1. Januar 2026 in Deutschland erstmals zugelassene Pkw der Klasse M1 mit rein batterieelektrischem Range Extender oder Plug-in-Hybrid-Antrieb. Dabei dürfen die Autos mit Verbrennermotoren nach den Messvorgaben nicht mehr als 60 Gramm CO2 ausstoßen oder müssen eine elektrische Reichweite von mindestens 80 Gramm aufweisen. Plug-in-Autos müssen zudem bis zum 30.06.2027 zugelassen werden. Vom Programm ausgeschlossen sind Gebrauchtfahrzeuge und Tageszulassungen. Ausschließlich Privatpersonen mit Hauptwohnsitz in Deutschland können für den Kauf oder das Leasing eines erstmals im Inland zugelassenen Neufahrzeugs Fördermittel beantragen. Selbstständige sind nur antragsberechtigt, wenn das Neufahrzeug privat gehalten wird und nicht Teil des Betriebsvermögens ist. Die festgelegte Einkommensgrenze liegt bei maximal 80.000 Euro zu versteuerndem Haushaltsjahreseinkommen ohne Kinder. Pro Kind verschiebt sich diese Einkommensgrenze um je 5.000 Euro nach oben. 90.000 Euro ist dann aber die absolute Obergrenze des Einkommens für Familien mit zwei oder mehr Kindern. Die Basisförderung beträgt 3.000 Euro für rein batterieelektrische Fahrzeuge und 1.500 Euro für Plug-in-Hybride und Elektroautos mit Range-Extender. Für Familien erhöht sich die Förderung pro Kind um 500 Euro. Bis zu zwei Kinder werden berücksichtigt. Es gibt eine soziale Staffelung. Bei zu versteuerndem Haushaltsjahreseinkommen unter 60.000 Euro erhöht sich die Forderung um 1.000 Euro. Bei zu versteuerndem Haushaltsjahreseinkommen unter 45.000 Euro erhöht sich die Forderung nochmals um 1.000 Euro. Die Höhe des zu versteuernden Einkommens wird aus dem Durchschnitt der beiden jeweils aktuellsten Steuerbescheide errechnet. Die Bescheide dürfen maximal 3 Kalenderjahre alt sein.
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ihr Lieben, das war's für heute schon wieder. Euer Funky bedankt sich fürs Zuhören. Hofft, es hat euch gefallen. Und wird sich natürlich auch freuen, wenn ihr auch das nächste Mal wieder reinschaltet, wenn's wieder heißt Funky on Air. Bis dahin, viel Spaß jetzt mit meinem Nachfolger, dem Andreas Victor und seiner Sendung Love Time. Ja, bis zum nächsten Mal. Ciao, ciao, winke, winke, euer Funky.

0: kurz nach 22 Uhr. Und was gibt es jetzt?
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0: Ein schöner Tag geht vorbei, neigt sich seinem Ende entgegen und nun kommt das Sahnehäubchen. Selbstredend mit ganz viel Entspannung.
6: Probier's mal mit Gemütlichkeit, mit Ruhe und Gemütlichkeit. Jagst du den Alltag und die Sorgen weg. Und wenn du stets gemütlich bist und etwas Appetitliches, dann nimm es dir egal von welchem Fleck.

0: ihr Herzensmenschen da draußen, das nenne ich doch mal eine Begrüßung. Willkommen zu Love Time, dem Ort im Radio, an dem Gefühle nicht flüstern müssen, sondern ganz entspannt auf dem Sofa Platz nehmen dürfen. Wir nehmen uns wie jeden Sonntag jetzt Zeit für große Emotionen, leise Gedanken und für Songs, die mehr sagen als jede Sprachnachricht um 1:30 nachts. Wir lassen es klingeln, kurz nach 22 Uhr, da darf man das, De La Soul, Hip-Hop mit Humor, Groove und dieser lässigen 90er-Attitüde, als man noch dachte, ein Anruf, der könnte alles klären. Spoiler konnte er nicht. Aber der Song, der ist geblieben. Ring, ring, ring. Schön, dass du da bist.
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0: Geschmeidige Klänge mit Matt Bianco, perfekt für alle, die ganz cool werden wollen, cool am Sonntagabend. Dabei nehme ich dich bekanntlich jeden Sonntag ein wenig an die Hand, natürlich sanft. Apropos Sonntag, nicht unbedingt der beliebteste Tag der Woche, das ist ohne Zweifel der Samstag. Die Geschäfte haben geöffnet, es ist Wochenende, sollte man nicht arbeiten müssen, dann kann man sogar lange schlafen und muss nicht früh ins Bettchen. Der Sonntag hingegen, das ist für viele der Ausruhtag, auf der Couch oder aber daneben. Wie sieht dein perfekter Sonntag aus? 01525 840 5057, unsere WhatsApp-Nummer noch einmal 01525 840 5057.
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0: Red Chili Peppers. Wie sieht dein perfekter Sonntag aus? Diana, die hat etwas zum Thema.
1: Ja, Sonntag ist lang ausschlafen, schön in Ruhe frühstücken und dann vom Frühstückstisch direkt auf die Couch die Beine hochlegen, den Fernseher anmachen und einfach den ganzen Tag nichts tun. Ja, das war vielleicht mal so, bevor ich ein Kind hatte, aber somit ist Sonntag für mich so gut wie jeder andere Tag oder fast noch stressiger, weil das Kind natürlich den ganzen Tag zu Hause ist und es geht einfach schon in der Früh rund. Ja, da ist nichts mit ausruhen. Also Leute, die noch keine Kinder haben und noch ganz jung sind, genießt eure Sonntage noch, einfach mal nichts zu tun. Das wird noch dauern, bis die Zeiten wiederkommen mit Kind.
0: Es fing so schön an, ein fauler Sonntag. Aber so ist das im Leben. Nun Musik von James Blunt, ein Song, den wirklich jeder kennt. You're Beautiful, ein kurzer Blick, ein nicht gelebter Moment, eine Geschichte, die im Kopf weitergeht. James Blunt hat später selbst gesagt, der Song sei eigentlich traurig. Vielleicht ist genau das der Grund, warum er vielen Mitmenschen im Ohr geblieben ist. James Blunt.

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1: Zwei Männer, eine gemeinsame Vergangenheit, Robbie Williams und Gary Barlow Shame. Gestern ist sie 67 geworden. Susanna Hoffs, die Stimme von den Bengals. Mitgebracht habe ich dir heute einen Song, der schon oft in dieser Sendestrecke zu hören war, Eternal Flame. Allerdings nicht die Ursprungsversion aus dem Jahr 1988. Im vergangenen Jahr hat Susanna Hoffs den Song nochmal neu aufgenommen. Sie selbst sagt über die Aufnahme, als ich vor dem Mikrofon stand, kämpfte ich mit den Tränen der Dankbarkeit. Dankbarkeit für die Gelegenheit, ein Lied zu singen, das ich mein ganzes Erwachsenenleben lang geliebt und geschätzt habe. Wir sind zusammen erwachsen geworden. Wir schätzen den Song auch, Eternal Flame.

0: perfekte Sonntag. Mehr wird genommen, Regen eher nicht so. Wie sieht der perfekte Sonntag für Stefan aus?
1: Also der perfekte Sonntag sah bei mir früher so aus, dass ich ausgeschlafen habe, dass ich gefrühstückt habe und so weiter, genau, und dann einfach den Couching Day einberufen habe. Wenn ich jetzt an einen schönen Sonntag denke, dann ist es natürlich, dass ich mit meiner kleinen Tochter aufstehe, dass wir zusammen dann was frühstücken und genau. Und dann läuten wir den Tag ein, wo wir uns so einen Faulenzer-Tag da machen.
0: Unsere WhatsApp-Nummer 01525 840 5057. Willkommen zur Rubrik Live-Tracks. Große Bühne, große Stimme. Mehr muss man nicht sagen. Mariah Carey, Without You und Hero.

Essenstunde Love Time. Wir hören uns wieder nach 23 Uhr. Jetzt Falsett, Gefühle und Nähe, musikalisch. Drei Brüder, die wussten, wie man Herzschmerz vertont. Die Bee Gees. Bis gleich.

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1: Wir geben uns noch ein weiteres Stündchen Love Time. Ganz entspannt. Manche entspannen wunderbar während dieser Sendestrecke. Johanna, die braucht ganz andere Dinge, wie sie uns gleich verrät. Hallo Johanna, was hilft dir, um so richtig zu entspannen?
2: Hey, ich bin Johanna und mir helfen zum Beispiel Meditationen ganz gut. Und ich kann super entspannen oder klassische Musik oder aber auch mal ein gutes Buch. Einfach schön nachmittags auf der Couch mit einer Tasse Tee und einem guten Buch hilft mir total. Und ich kann total entspannen, kann ich jedem nur empfehlen. Oder auch mal, wie gesagt, eine Meditation finde ich super.
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Auch heute am 18. Januar blicken wir verträumt in die Sterne, wenngleich es heute wenig verträumt zugeht. Am kommenden Freitag startet das Dschungelcamp. So heißt es im Volksmund. Ich bin ein Star, holt mich hier raus. Und mit den Stars, ist das so eine Sache? Oder sagen dir Namen wie zum Beispiel Samira Yavuz, Patrick Rohmer, Mea Dumont, Umu Tekin, Ariel Hediger, Simone Ballack, Stefan Dürr, Eva Benitatu, Hubert Feller, Nicole Bessler-Böttcher, irgendetwas. By the way, Hardy Krüger Junior, den mag man kennen. Und bei der Personalie Gil Ofarim, da scheiden sich die Geister. Sei es drum, es ist bereits die 19. Staffel, wie es diesbezüglich sternkucktechnisch ausschaut. Mehr zum Thema gleich nach Charlie Puth. Pop verspielt modern, Liebe kann auch leicht sein. Lipstick.

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0: Auf geht's in den Dschungel. Wir haben alle 12 Sternzeichen zum Thema.
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2: Unkraut vergeht nicht. Fressen oder gefressen werden, das ist hier die Frage. Und nicht alle Dschungelbesucher treffen eine lebenserhaltende Entscheidung. Wer vor lauter Urwald die Futterbäume nicht sieht, sich vegetarisch von Giftpflanzen ernährt oder mit jedem Säbelzahntiger kuscheln will, der wird als Eintagsfliege enden. Aber es wachsen ja auch Glückspilze im Dickicht. Widder. Vom wilden Affen gebissen. Mit markerschütterndem Schrei schwingt sich der furchtlose Krieger an armdicken Lianen der Herausforderung entgegen, rodet mit einer selbstgemachten Machete ein Stück Urwald und brät sich am Lagerfeuer den selbsterlegten Tiger zum Abendessen. Für morgen ist ein Wettrennen mit dem Reviergorilla geplant. Der Sieger kriegt Jane. Stier. Wellness am Wildwasser. Das Moorbad im Sumpf ist schon wegen dem natürlichen Massageeffekt dank vieler Krabbeltierchen ungemein entspannend. Danach wird unterm Wasserfall geduscht und wenn dem Stier bisweilen noch die gebratenen Raupen in den Mund fliegen, ist das Wohlbefinden gesichert. Ein Rindvieh mit dicker Kuhhaut genießt und schluckt. Zwillinge. Interessante Speisekarte. Ach, ist das aufregend, zwitschert der quirlige Zwilling, hüpft mit den Kolibris von Ast zu Ast und kann sich gar nicht satt sehen an den verschiedenartigen Essensvorschlägen, die er am liebsten im Flug verschluckt. Den lustigen Vögel mögen auch die Ureinwohner. Nur, wenn er aus dem Kochtopf heraus Zubereitungstipps gibt, werden sie sauer. Krebs. Erst ein Nest, dann der Rest. Kaum im Dschungel angekommen, fängt der geborgenheitssüchtige Typ an, auf der Suche nach einem kuscheligen Plätzchen im Unterholz herumzukrauchen und es warmweich auszupolstern, damit die sensible Seele keine Dornenkratzer abkriegt. Direkt nebenan ist dann der Streichelzoo und sogar die Würgeschlange frisst dem Krebschen aus der Hand.
0: Vier weitere Sternzeichen nach Madonna. Madonna, take a bow.